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Midnight Star Operator. Telefonieren? In den 80ern war das ein ganz anderes Erlebnis. Münzen, Telefonzellen, Warten auf ein Freizeichen und in den USA Geduld mit der Telefonvermittlung, dem Operator, gehörten dazu. 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

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Wer hat verloren? 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Ich mich? 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
1: In den letzten Monaten ist die Zahl der vermissten Personen dramatisch angestiegen. Die jüngste Veröffentlichung der lokalen Polizeibehörde berichtet von einem weiteren tragischen Fall. Es handelt sich um ein 19-jähriges Mädchen, das zuletzt vor 14 Tagen gesehen wurde. Die Polizei schließt die Möglichkeit nicht aus, dass es sich hier um ein Verbrechen handelt.

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1: Im Studio Jana Klonikowski. Tränen beim VfL Wolfsburg, Jubel beim SC Paderborn. Der Zweitligist hat das Relegationsrückspiel mit 2:1 nach Verlängerung für sich entschieden und steigt zum dritten Mal in die Fußball-Bundesliga auf. Für Wolfsburg geht's dagegen nach 29 Jahren wieder runter in Liga 2. Die USA haben nach eigenen Angaben erneut Ziele im Iran angegriffen, darunter Raketen, Abschussrampen und Schiffe, die Minen legen wollten. Laut zuständigem US-Kommando sollten die eigenen Soldaten vor Bedrohungen geschützt werden. Im Iran-Krieg gilt gerade eigentlich eine Waffenruhe. Aus der SPD kommt Kritik an möglichen Einschnitten beim Elterngeld. Der parlamentarische Geschäftsführer Wiese etwa sagte der Rheinischen Post, das Elterngeld sei für junge Familien zu wichtig. SPD-Finanzminister Klingbeil hatte zuvor auch CDU-Familienministerin Prien zum Sparen aufgefordert. Bei der Eishockey-WM hat das deutsche Team seine Hausaufgaben gemacht und Großbritannien im letzten Vorrundenspiel mit 6:3 besiegt. Für den Einzug ins Viertelfinale brauchen die Deutschen aber noch Schützenhilfe der Konkurrenz. 80s
2: mit KI-Support.
3: Klar und trocken geht's, gerade durch die späten Stunden. Nur ein paar Wolken sind mal dabei. Die Temperaturen liegen aktuell zwischen 15 und 9 Grad, in größeren Städten auch mal um 17. Heute bleibt's meistens trocken, dazu viel Sonne und nur wenig Wolken, höchstens in den Bergen mal ein kurzer Schauer.
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0: keine Instrumente, keine Orientierung, kein richtiger Ton. Reinhold Heil von Spliff über Nena. Fragezeichen.
1: Das ist ein Stück, das ich selbst produziert habe als Producer. Ich sage das jetzt deshalb, weil es in dem Zusammenhang die größte, wie soll ich sagen, Blamage für Nena gab, an der ich schuld war. Das Stück hatte nur Schlagzeug am Anfang und dann fing der Gesang direkt an, ohne dass irgendein Ton gespielt wurde, also nur das Schlagzeug halt. Jetzt waren wir in der ZDF-Hitparade und nachmittags gab es den Soundcheck und da lief der Song natürlich vorher schon da. Sie hatte die Tonart im Kopf und das Problem zeigte sich nicht. Am Abend war dann die Situation, wo nur Schlagzeug erklang, vorher ein anderer Song da war, sie also die Tonart nicht im Kopf hatte und sie dann komplett im Wald angefangen hat und überhaupt nicht in Harmonie mit dem Playback. Und dann waren die Schlagzeugen natürlich, Nena kann eigentlich gar nicht singen. Wie gesagt, mein Versehen, hätte ich eigentlich vorhersehen müssen, dass man da irgendwas macht, weil sie natürlich eine richtig gute Sängerin ist und eine richtig gute Musikerin. 80s, 80s. 80s.

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1: Im Studio Jana Klonikowski. Mitten in den Verhandlungen über ein Kriegsende haben die USA wieder Ziele im Iran angegriffen. Das zuständige US-Kommando spricht von Selbstverteidigungsmaßnahmen. Zum Schutz der eigenen Soldaten seien iranische Raketenabschussrampen und Schiffe, die Minen legen wollten, attackiert worden. In der schwarz-roten Koalition gibt's Ärger um mögliche Kürzungen beim Elterngeld. Immer mehr SPD-Politiker warnen da vor Einschnitten, aber auch aus der Union gibt es kritische Stimmen. Hintergrund: Familienministerin Prien muss in ihrem Etat eine 500 Millionen Euro einsparen. Der VfL Wolfsburg ist zum ersten Mal in seiner Geschichte aus der Fußball-Bundesliga abgestiegen. Nach einer völlig verkorksten Saison verloren die Wolfsburger das Relegationsrückspiel gegen Paderborn mit 1:2 nach Verlängerung. Die Paderborner steigen damit zum dritten Mal in die Bundesliga auf. Das deutsche Team hat sein letztes Vorrundenspiel bei der Eishockey-WM gegen Großbritannien mit 6:3 gewonnen. Der Einzug ins Viertelfinale ist aber noch nicht sicher. Dafür muss noch Außenseiter Ungarn gegen Lettland gewinnen.
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2: Klar und trocken geht's, gerade durch die späten Stunden. Nur ein paar Wolken sind mal dabei. Die Temperaturen liegen aktuell zwischen 15 und 9 Grad, in größeren Städten auch mal um 17. Heute bleibt's meistens trocken, dazu viel Sonne und nur wenig Wolken, höchstens in den Bergen mal ein kurzer Schauer.
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0: 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Richard Sanderson, Reality. 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
1: my reality. Reality von Richard Sanderson gehört unzertrennlich zum Film La Boom und war der Riesenhit in den 80ern. Die Geschichte um die 13-jährige Vic begeisterte Millionen Teenager und Erwachsene. Weil der Song so oft im Film gespielt wurde, hatte jeder der Zuschauer den Song danach garantiert als Ohrwurm im Kopf. Dreams Are My Reality wurde in ganz Europa ein Hit und verkaufte sich bis heute 8 Millionen Mal. 80s.

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1: Im Studio Jana Klonikowski. Die USA haben nach eigenen Angaben erneut Ziele im Iran angegriffen, darunter Raketen, Abschussrampen und Schiffe, die Minen legen wollten. Laut zuständigem US-Kommando sollten die eigenen Soldaten vor Bedrohungen geschützt werden. Im Iran-Krieg gilt gerade eigentlich eine Waffenruhe. Die Sorge vor neuen massiven russischen Angriffen auf Kiew wächst. Russland hat jetzt Ausländer und Diplomaten aufgefordert, die ukrainische Hauptstadt so schnell wie möglich zu verlassen. Erst am Wochenende hatte es eine massive Angriffswelle auf Kiew gegeben. In der schwarz-roten Koalition gibt's Ärger um mögliche Kürzungen beim Elterngeld. Immer mehr SPD-Politiker warnen da vor Einschnitten, aber auch aus der Union gibt es kritische Stimmen. Hintergrund: Familienministerin Prien muss in ihrem Etat eine 500 Millionen Euro einsparen. Tränen beim VfL Wolfsburg, Jubel beim SC Paderborn. Der Zweitligist hat das Relegationsrückspiel mit 2:1 nach Verlängerung für sich entschieden und steigt zum dritten Mal in die Fußball-Bundesliga auf. Für Wolfsburg geht's dagegen nach 29 Jahren wieder runter in Liga 2.
2: Mit KI-Support. Wolkig geht's in den Tag, vor allem Richtung Küste und im Nordosten hängen mehr Wolken. Und da kann auch mal ein kurzer Schauer runterkommen. Sonst bleibt's oft trocken und wird richtig warm. Die Höchstwerte liegen zwischen 21 und 35 Grad. Morgen ziehen südlich der Donau mehr Wolken auf. An den Alpen gibt's Schauer und teils kräftige Gewitter, maximal bis 34 Grad.
3: Es ist kurz nach 5. Schönen guten Morgen.
4: Guten Morgen, Peter und Marie für euch.
3: Pfingsten ist durch und schon sind wir wieder da mit der Morning Show. Und wir fragen uns natürlich, wer ist überhaupt schon wach?
4: Ja, gute Frage. Aber es ist ja auch noch ziemlich früh.
3: Ja, und dazu sind noch Pfingstferien in Bayern, Baden-Württemberg, Berlin, Brandenburg, Hamburg, Niedersachsen, Nordrhein-Westfalen und in Sachsen-Anhalt. Also da werden einige doch ausschlafen können. Aber vielleicht wird man ja auch sanft jetzt aus dem Schlaf geweckt.
4: Und zwar mit diesem Song hier, Tiep Hau, Hard and Soul für euch. Guten Morgen. 80s.

0: Wir sind noch ganz am Anfang der Morning Show. Die Pet Shop Boys waren das. Always on my mind. Schönen guten Morgen.
1: Guten Morgen, Peter und Marie für euch. Und nicht nur wir sind ja hier das Team bei 80s. Wir haben ja eine ganze Redaktion. Und gemeinsam haben wir letztens gesessen und gedacht, das ist doch wirklich unfassbar, dass das heute schon der vierte Todestag von Andy Fletcher von Depeche Mode ist. Ich habe das Gefühl, wir haben das vor 3 Monaten erfahren. So ja, tief so sitzt das noch.
0: Geht's mir auch. Und das Schöne ist ja, dass es Depeche Mode nach wie vor gibt. Aber es war schon damals wirklich sehr erschütternd, vor allem auch für euch. Wir haben da sehr viele Sprachnachrichten zum Tod von Fletch bekommen und da hören wir nochmal rein.
2: Ich konnte es erst gar nicht wahrhaben. Ich brauchte, glaube ich, erst mal so 10 Minuten, um es wirklich zu realisieren. Danach flossen die Tränen einfach nur noch. Ich komme darauf immer noch nicht klar, dass Andy Fletch nun nicht mehr da ist.
3: Bin mit Depeche Mode groß geworden. Das waren nur die ersten Soundklänge, die ich eigentlich immer wahrgenommen habe, wonach ich getanzt habe in meiner Jugend. Es ist schade, dass dieser Künstler nicht mehr unter uns ist.
4: Ich kann mir nicht vorstellen, wie es ist, wenn er nicht mehr dabei ist.
5: Ich würde Ihnen wirklich alles Gute da oben wünschen und mit den Worten Enjoy the Silence.
0: Ja, das waren doch berührende Worte von euch und ja, wir haben auch damals gar nicht gewusst, ob es Depeche Mode noch weitergibt. Gott sei Dank, das ist die einzig positive Nachricht. Depeche Mode ist nach wie vor da und sind nach wie vor sehr aktuell und sehr gefragt. Wir hören natürlich jetzt Musik von Depeche Mode, als sie alle noch vereint waren. Never Let Me Down Again.

0: Smooth Criminal, das war Michael Jackson.
1: So, nach diesem langen Wochenende sind wir alle fit und ganz besonders für unser 8-Sekunden-Spiel gleich.
2: Ja, und der findige Fuchs oder die findige Füchsin hat sich sogar angemeldet vorher bei uns 80s80s.de.
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1: Guten Morgen, Jana, Peter und Marie, 80s, 80s hier, hallo.
2: Hallo, Jana.
4: Hallo.
1: Jo.
4: Hallo.
1: Wir wollen gleich ein bisschen mit dir spielen. Vorher erzähl uns ein bisschen was. Mhm. Was machst du so den lieben langen Tag?
4: Den lieben langen Tag gehe ich die Hälfte des Tages arbeiten.
1: Die Hälfte ist besser als den ganzen, aber.
4: Das stimmt.
2: Nee, ist deine schöne Arbeit? Bist du glücklich? Was machst du beruflich?
4: Ich bin als Sachbearbeiter beim Abfall. Ja, ich bin eigentlich glücklich.
2: Schön.
1: Ja. Und wenn du an die 80er denkst, was fällt dir dann für Musik ein, die du besonders magst?
4: Na, Demo natürlich. Logischerweise.
1: Depeche Mode.
2: Ja. Für die Nichtkenner, das sind nicht viele hier, aber Depeche Mode.
1: Ja,
4: richtig.
1: Ja, wunderbar. Ja, aber ein paar andere kennst du auch, nehme ich an, ne?
4: Ich hoff's, ja.
1: Ich meine, die Socken sind zwar was Schönes, die du gewinnen kannst, aber ich meine, es ist kein Goldklumpen. Insofern sind wir ganz locker.
4: Nein.
1: Und schaffst das, ne?
2: Es läuft sich auch ganz schlecht mit so Goldklumpen an den Füßen, da sind die Socken viel besser.
1: Das war auch wieder recht.
4: Das stimmt.
1: Gut, und in diesem Sinne fangen wir jetzt auch an. 8 Sekunden lang ein Song. Du sagst uns, wer singt das denn oder wie heißt der Song? Oder auch beides, je nachdem, aber eins reicht uns. Ne?
4: Ja, können wir machen. Du wolltest. Gehört habe ich nicht hörbar gerne, aber ich komme jetzt nicht auf den Titel.
1: Sing mal weiter.
4: Stimmt, wenn du wär.
1: Oh, oh, oh, bam, bam, da, da, da. War auch ein Schauspieler bei Denver Clan, glaube ich. Ja, genau, Denver Clan hat er mitgespielt. Den Sohn vom Chef.
4: Denver Clan.
1: Ja, da hat er mitgespielt, da hat er sich so den ersten Namen gemacht und dann hat er gesungen.
4: Denver Clan und den ersten Namen gemacht.
1: Naja, er hat sich praktisch einen Namen gemacht als Schauspieler und dann hat er gesungen, so meine ich das.
4: Ja.
1: Ja.
4: Ich hätte jetzt auf Panorama noch getippt, aber ist es nicht.
1: Nee, ist ein Mann.
4: Nee, ist ein Mann.
1: Oh Mensch. Wir hören jetzt mal in die Auflösung rein, ne? Vielleicht weißt du es dann.
4: Ja, weißt du.
1: Wer der Songtitel? Square Rooms. Al Corley heißt der Mann. Ne? Ja,
4: auf den Namen wäre ich nicht gekommen.
1: Bist du nicht
4: Square
1: gekommen?
4: Rooms, ja, aber auf den Namen.
1: Ja, Square Rooms hätte uns gereicht, aber du.
2: Ärger dich nicht. Wir machen das einfach nochmal. Das war die Generalprobe und beim nächsten Mal, da talken wir nochmal und haben ganz andere Themen noch. Da kennen wir uns schon. Das ist ein Happening nochmal.
1: Ja, dann alles Gute dir, ja.
4: Ebenfalls.
1: Bis dann. Ciao, tschüss.
4: Ebenfalls euch auch. Danke. Ciao.

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1: Im Studio Hanna Messerschmidt. Gesundheitsministerin Barken will offenbar den Beitragssatz für Kinderlose in der Pflegeversicherung erhöhen. Der Zuschlag soll um 0,1 auf 0,7 Prozentpunkte steigen, schreibt das RND. Hintergrund ist ein drohendes Milliardenminus in der Pflegeversicherung. Die USA haben nach eigenen Angaben erneut Ziele im Iran angegriffen, darunter Raketenabschussrampen und Schiffe, die Minen legen wollten. Laut zuständigem US-Kommando sollten die eigenen Soldaten vor Bedrohungen geschützt werden. Im Irankrieg gilt gerade eigentlich eine Waffenruhe. Tropfende Decken, kaputte Schreibtische. Der Zustand jeder dritten Dienststelle der Bundespolizei ist schlecht, warnt die Gewerkschaft der Polizei. Und das belastet auch den Arbeitsalltag, so GdP-Chef Roskopf gegenüber der Rheinischen Post. Er fordert deshalb mehr Geld für schnellere Renovierungen. Der VfL Wolfsburg ist zum ersten Mal in seiner Geschichte aus der Fußball-Bundesliga abgestiegen. Nach einer völlig verkorksten Saison verloren die Wolfsburger das Relegationsrückspiel gegen Paderborn mit 1:2 nach Verlängerung. Die Paderborner steigen damit zum dritten Mal in die Bundesliga auf.
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3: Wolkig geht's in den Tag, vor allem Richtung Küste und im Nordosten hängen mehr Wolken. Und da kann auch mal ein kurzer Schauer runterkommen. Sonst bleibt's oft trocken und wird richtig warm. Die Höchstwerte liegen zwischen 21 und 35 Grad. Morgen ziehen südlich der Donau mehr Wolken auf. An den Alpen gibt's Schauer und teils kräftige Gewitter, maximal bis 34 Grad.
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5: Kurz nach 5:30, schönen guten Morgen.
6: Hallo, Peter und Marie hier.
5: Nicht nur 80er-Fans kennen die Serie natürlich, Derrick. Sie lief zwischen Oktober 74 und Oktober 98 in 281 Episoden. Und der Hauptdarsteller ist natürlich Horst Tappert und der wäre heute 103 Jahre alt geworden. Und das Witzige ist ja, der Mann wurde zu ganz vielen Staatsempfängen eingeladen, denn Derrick war Exportschlager im Fernsehen Nummer 1 aus Deutschland in alle Welt und alle Staatschefs wollten diesen Mann am Tisch haben. Ja, gut für ihn gewesen.
6: Ja, was heute noch in den 80ern passiert ist, außer dieser ehrwürdige Geburtstag, den er heute gefeiert hätte mit 103 Jahren, das erfahrt ihr hier gleich in unserer Timeline.
5: Aber vorher gibt's Musik. Kim Wilde, Kids in America. 80s.

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1: Ganz Deutschland singt und lacht mit Mike Krüger. Am 26. Mai 1980 erreicht der Sänger und Comedian Platz 1 in Deutschland, natürlich mit der Nippel.
2: Aber erst den Nippel durch die Lasche ziehen und mit der kleinen Kurbel ganz nach oben drehen.
1: Und heute gratulieren wir Marian Gold zum Geburtstag. Mit seiner Band Alphaville hat er 1984 den ersten großen Welthit und der hieß bekanntermaßen Big in Japan. Marian wird am 26. Mai 1954 geboren und persönlich hält er nicht so viel von Geburtstagsfeiern. Wir feiern ihn aber trotzdem. Und einen Glückwunsch an das Team von Stars on 45 rund um den holländischen Produzenten Jaap Egermond.

Die Single mit dem Medley erfolgreicher Beatles-Songs im Beat-unterlegten Schnelldurchlauf, ein bisschen neu abgemischt, landet auf Platz 1 unserer Charts und war für die damalige Zeit in dieser Form tatsächlich völlig neu und brachte die Beatles-Songs auch den jüngeren Hörern nahe. Jüngeren Hörern nahe.

0: wunderschöne Songs wie diesen hier.
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0: Tiffany, I think we alone now, um kurz vor sechs. Marie, ich hoffe, wir sind nicht allein, nicht? Auch wenn es noch früh ist.
1: Ein, zwei werden wohl zuhören hier bei Etisettis. Guten Morgen.
0: Heute findet in Australien der National Sorry Day statt.
1: Das ist wirklich so ein tiefes Thema. Das macht mir jedes Mal einen großen Kloß in den Hals. Und zwar völlig zu Recht. Es geht damit nämlich um die Wegnahme von Kindern der Aborigines. Daran soll es erinnern. Ganz furchtbares Verbrechen. Da wurden ca. 40.000 Kinder rund 1969 ihren Familien entrissen und das Land wurde gestohlen. Also ich weiß ja gar nicht, wo ich anfangen soll mit der Grausamkeit.
0: Vor allem wurde sich nicht mal entschuldigt dafür. Lange Zeit nicht. Erst tatsächlich im Jahr 2008 hat sich der damalige Premierminister Kevin Rudd tatsächlich entschuldigt. Eine Band aus Australien, die nahm das Ganze schon viel, viel früher zum Anlass für einen sehr anklagenden Song, nämlich 1987. Wir sind Midnight Oil. 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

Midnight Star Operator. 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
1: Im Studio Hanna Messerschmidt. Gesundheitsministerin Wagen will offenbar den Beitragssatz für Kinderlose in der Pflegeversicherung erhöhen. Der Zuschlag soll um 0,1 auf 0,7 Prozentpunkte steigen, schreibt das RND. Hintergrund ist ein drohendes Milliardenminus in der Pflegeversicherung. Die USA haben nach eigenen Angaben erneut Ziele im Iran angegriffen, darunter Raketenabschussrampen und Schiffe, die Minen legen wollten. Laut zuständigem US-Kommando sollten die eigenen Soldaten vor Bedrohungen geschützt werden. Im Irankrieg gilt gerade eigentlich eine Waffenruhe. Die Weltgesundheitsorganisation fordert die Nachbarländer der Demokratischen Republik Kongo zu Ebola-Schutzmaßnahmen auf. WHO-Chef Tedros bezeichnete den Kampf gegen den Ebola-Ausbruch als schwierig. Unter anderem erschweren bewaffnete Konflikte die Arbeit der Helfer vor Ort. Der VfL Wolfsburg ist zum ersten Mal in seiner Geschichte aus der Fußball-Bundesliga abgestiegen. Nach einer völlig verkorksten Saison verloren die Wolfsburger das Relegationsrückspiel gegen Paderborn mit 1:2 nach Verlängerung. Die Paderborner steigen damit zum dritten Mal in die Bundesliga auf.
2: Mit KI-Support. Wolkig geht's in den Tag, vor allem Richtung Küste und im Nordosten hängen mehr Wolken. Und da kann auch mal ein kurzer Schauer runterkommen. Sonst bleibt's oft trocken und wird richtig warm. Die Höchstwerte liegen zwischen 21 und 35 Grad. Morgen ziehen südlich der Donau mehr Wolken auf. An den Alpen gibt's Schauer und teils kräftige Gewitter, maximal bis 34 Grad.
3: P-I-M. 6 Uhr ist durch für Guten Morgen.
4: Guten Morgen, Peter und Marie hier.
3: Happy Birthday, sagen wir heute an einen Mann, der heute 72 Jahre alt wird und vor genau diesen 72 Jahren in Herford geboren wurde, als Hartwig Hüebaum.
4: Ja, die Kenner wissen jetzt schon, es geht um Marian Gold, Mastermind von Alphaville, die auch dieses Jahr nicht nur in Deutschland, sondern auch überall in Europa unterwegs sein werden.
3: Ja, auch bei den 80ern live werden sie wieder seinen Start am 18. Juli in Hamburg. Und die Band Alphaville ist heute genauso angesagt wie früher und das freut uns natürlich. Und darum umso mehr herzlichen Glückwunsch an Marian Gold. Und wir hören ihn jetzt.
4: Ja, mit Alphaville, selbstverständlich. Hier ist Big in Japan. 80s.

0: Fergal Sharkey, Good Heart. Einen schönen Dienstagmorgen.
1: Hallo, Peter und Marie hier bei 80s.
0: Ich benutze ja das Wort legendär sehr selten, aber manchmal ist das durchaus angebracht, denn das Album, das heute genau vor 40 Jahren rauskam, ist tatsächlich legendär, vor allem wegen diesem Song hier.
1: Da braucht man irgendwie nur die ersten 3 Sekunden und hat direkt eine Apple Parker Gänsehaut. Hier überall Final Countdown von Europe. Und wie gesagt, das gleichnamige Album ist heute am 26. Mai im Jahr 86 erschienen.
0: Und für einige Leute ist das Album ganz besonders wichtig. So für unseren Kollegen Steffen aus der 80s Redaktion. Steffen, du hast dir das damals gekauft, ne?
2: Ja, ich muss dazu sagen, ich war aber auch erst 10. Da musste ich es von meinem Taschengeld kaufen. Das Album war noch eine richtige Langspielplatte. Und ich fand die einfach toll und habe die dann auch ganz stolz mitgenommen. Und zwar auf unsere Klassenfahrt in der 4. Klasse nach St. Peter-Ording. Und ich habe diese Platte jeden Morgen, ich glaube sogar jeden Abend auch, aber jeden Morgen zum Wachwerden in unserem Jungszimmer aufgelegt. Und die ging ja immer los mit dem ersten Song, The Final Countdown.
0: Genau. Und ich glaube, du wirst dann gleich auch wach werden. Den Song kennen natürlich alle, aber das Album The Final Countdown hat ja noch viel mehr zu bieten, ne?
2: Ja genau, The Final Countdown, wie du sagst, kennt jeder. Aber insgesamt waren es 4 Singles und die waren jetzt nicht alle Nummer 1, aber die waren zu ihrer Zeit schon recht erfolgreich. Da war zum Beispiel, wenn man sich dran erinnern möchte, die hier, das war Cherokee.
0: Stimmt, das gab's auch noch. Und Rock the Night war auch drauf.

0: Europe aus Schweden und die haben ja wirklich vieles miteinander verbunden, also Hard Rock und so ein bisschen Arena, Bombast, Sinti, alles wirklich richtig gut und nur die selbsternannten Hard Rock Fans, die haben das nie so richtig verstanden und haben gesagt, nee, das ist uns zu poppig und vielleicht auch Joey Tempest, der Sänger, zu schön, keine Ahnung, ich fand's toll.
1: Irgendeiner hat immer was zu schimpfen, wir hören da jetzt natürlich trotzdem einen Song draus, Entschuldigung, zum 40-jährigen Jubiläum von The Final Countdown von Europe gibt's jetzt einen Song daraus.
0: Und zwar...

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1: Hier sind für euch Peter und Marie.
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1: Ja. Wünsche werden Wirklichkeit für 80s, 80s. Und da gibt's auch das Funk and Soul Radio. Und daraus hören wir jetzt Debarge. Und das ist ja eine Familie aus Detroit gewesen. Und ähnlich wie bei den Jacksons hatten es die lieben Kinder nicht gerade leicht. Also es war wirklich eigentlich sogar erschütternd. Denn der Vater beherrschte die Familie, hat die Kinder nicht nur drangsaliert, sondern auch missbraucht. Und die Ehefrau war unterwürfig und sehr religiös angehaucht. Eine schwere Kindheit und die Karriere startete sehr gut. Aber leider für die Kinder wurde das Leben immer schwieriger und so hatte James DeBarge mehrere Suizidversuche hinter sich und einmal wurde er von Michael Jackson gerade noch gerettet. Also weiß Gott, keine schöne Kindheit und das bei diesen schönen Songs. Ja, so ist das Leben. DeBarge, Rhythm of the Night.

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1: Im Studio Hanna Messerschmidt. Wer keine Kinder hat, soll bald tiefer in die Tasche greifen für die Pflegeversicherung. Das plant Gesundheitsministerin Warken, schreibt das RND. Der Extrabeitrag soll leicht steigen, auf insgesamt 4,3% vom Gehalt. Grund ist ein Milliardenloch in der Pflegekasse. Die Sorge vor neuen massiven russischen Angriffen auf Kiew wächst. Russland hat jetzt Ausländer und Diplomaten aufgefordert, die ukrainische Hauptstadt so schnell wie möglich zu verlassen. Erst am Wochenende hatte es eine massive Angriffswelle auf Kiew gegeben. Im schwedischen Göteborg ist ein autonom fahrender Bus gleich am ersten Tag mit Fahrgästen in eine Straßenbahn gekracht. Nach Angaben der Verkehrsbetriebe wurde aber niemand dabei verletzt. Der Bus war zuvor problemlos im Testbetrieb unterwegs und wird jetzt nochmal überprüft. Das deutsche Team hat sein letztes Vorrundenspiel bei der Eishockey-WM gegen Großbritannien mit 6:3 gewonnen. Der Einzug ins Viertelfinale ist aber noch nicht sicher. Dafür muss noch Außenseiter Ungarn gegen Lettland gewinnen.
2: Mit KI-Support. Wolkig geht's in den Tag, vor allem Richtung Küste und im Nordosten hängen mehr Wolken. Und da kann auch mal ein kurzer Schauer runterkommen. Sonst bleibt's oft trocken und wird richtig warm. Die Höchstwerte liegen zwischen 21 und 35 Grad. Morgen ziehen südlich der Donau mehr Wolken auf. An den Alpen gibt's Schauer und teils kräftige Gewitter, maximal bis 34 Grad.
3: 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Kurz nach 7 am Dienstagmorgen. Guten Morgen.
4: Hallo. Jetzt horcht mal in euch rein. Habt ihr heute an diesem Dienstag schon ein bisschen was gelernt? Ein bisschen was Neues dazu geholt? Nee, das machen wir gleich hier in einer spannenden Pop-Story von Peter. Und der lässt uns jetzt schon mal so ein bisschen den Mund wässrig werden. Um was geht's denn?
3: Ja, mit diesem Song kam tatsächlich ein damaliger Tagesschausprecher in die deutschen Hitparaden. Mehr verrate ich nicht. Alles Weitere in ein paar Minuten. Jetzt die Bangles mit Manic Monday. 80s.

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1: Paul Hardcastle ist schockiert. Gerade hat er sich im Fernsehen eine Doku über den Vietnamkrieg angeschaut. Dort erfährt er, das Durchschnittsalter der US-Soldaten in diesem Krieg lag bei gerade mal 19 Jahren. Paul selbst ist damals 27. Dieser Fakt geht ihm nicht mehr aus dem Kopf. Im Studio füttert er seinen Sampler mit Auszügen der Dokumentation und bastelt daraus einen Song, 19. Paul ist von seinem Werk begeistert, doch er ist auch Realist. Dass ein Dance-Track über den Schrecken des Krieges ein Hit werden könnte, daran glaubt Paul nicht. Doch er irrt sich gewaltig an seinem Werk

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1: Kennt ihr das Gefühl, ihr sitzt im Restaurant und da kommt ein Lied und irgendwas passiert in euch? Das ist die Erinnerung an eine lange verblühte Liebe oder einen tollen Sommerurlaub mit den Freunden. Und genau diese Songs, die heute kaum noch gespielt werden, damals aber richtig geil waren, die spielen wir hier in dieser Kategorie, die Lost 80s.
2: Ja, dieser Song stammt aus einem Film, der da hieß Cat People mit Nastassja Kinski. Im Film geht es darum, dass eine junge Frau namens Irina zu einem Adelsgeschlecht gehört, dessen Familie, wenn sie erotische Gefühle bekommen, sich in Hunter verwandeln. Und das ist dann natürlich sehr gefährlich für die Lover. Ja, man darf erzählen, im Film hat das Ganze ein Happy End. Der Panther ist hinter Gittern und der Liebhaber steht vor diesen Gittern im Zoo. Und wir kommen zurück zu dem Song, den David Bowie beigesteuert hat, zu Cat People. Er hat den Text geschrieben, Giorgio Moroder hat die Musik gemacht, also eine sehr ungewöhnliche Kombination und trotzdem ein toller Song, der wie eine Ballade anfängt und wenn das Wort Gasoline kommt, dann explodiert der Song förmlich. Also für mich ein Highlight in David Bowies Schaffen. Hier ist er mit Cat People Putting Out Fire.
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0: Aus dem Film Cat People Putting Out the Fire, das war David Bowie.
1: Einer von Peters Lost 80s. Also ein 80s-Hit, der absolut stark ist, aber heutzutage so ein bisschen in Vergessenheit geraten. Und deshalb haben wir uns gedacht, was machen wir mit so starken Songs? Wir spielen sie natürlich für euch. Und zwar genau in dieser Rubrik. Jeden Dienstag.

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1: Im Studio Hanna Messerschmidt. Wer keine Kinder hat, soll bald tiefer in die Tasche greifen für die Pflegeversicherung. Das plant Gesundheitsministerin Warken, schreibt das RND. Der Extrabeitrag soll leicht steigen, auf insgesamt 4,3% vom Gehalt. Grund ist ein Milliardenloch in der Pflegekasse. Die Sorge vor neuen massiven russischen Angriffen auf Kiew wächst. Russland hat jetzt Ausländer und Diplomaten aufgefordert, die ukrainische Hauptstadt so schnell wie möglich zu verlassen. Erst am Wochenende hatte es eine massive Angriffswelle auf Kiew gegeben. Die Weltgesundheitsorganisation fordert die Nachbarländer der Demokratischen Republik Kongo zu Ebola-Schutzmaßnahmen auf. WHO-Chef Tedros bezeichnete den Kampf gegen den Ebola-Ausbruch als schwierig. Unter anderem erschweren bewaffnete Konflikte die Arbeit der Helfer vor Ort. Das deutsche Team hat sein letztes Vorrundenspiel bei der Eishockey-WM gegen Großbritannien mit 6:3 gewonnen. Der Einzug ins Viertelfinale ist aber noch nicht sicher. Dafür muss noch Außenseiter Ungarn gegen Lettland gewinnen.
2: Mit KI-Support. Sonnig geht's in den Morgen, nur Richtung Nordosten ziehen mehr Wolken durch und ab und zu kann auch mal ein kurzer Schauer runterkommen. Im Laufe des Tages bleibt's für die meisten richtig freundlich. Später gibt's über dem Schwarzwald und an den Alpen ein paar Wolken dazu. Dazu wird's heiß mit 21 bis 35 Grad. Morgen wieder viel Sonne, an den Alpen aber Schauer und teils kräftige Gewitter, maximal bis 34 Grad.
3: 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Simo ist durch an diesem Dienstag. Guten Morgen.
4: Hallo, hier sind Peter und Marie. Als Kind, da soll sie ihre Eltern schon an den Rande des Wahnsinns getrieben haben, denn sie hat schon damals wohl nur gesungen am allerliebsten. Die Rede ist von Stevie Nicks, die wird heute nämlich 78.
3: Und mit Fleetwood Mac ist sie schon in den 70ern richtig berühmt geworden und ihr Biograf hat sie immer als feenhafte Godmother of Rock'n'Roll bezeichnet. Feenhaft kann ich nachvollziehen, aber sie hat tatsächlich eine grandiose Stimme, Stevie Nicks. Und wir wollen sie heute gleich zum Anfang der Stunde ehren, natürlich mit Musik ihrer Erfolgsband Fleetwood Mac. Here's a Little Lies.

0: So Emotional, das war Whitney Houston. Schönen guten Morgen.
1: Guten Morgen hier an diesem Dienstag. Peter und Marie sind für euch da.
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0: Ja, Brian Adams wirklich in aller Munde mit seinen Fotoausstellungen und jetzt eben endlich wieder live auf großer Tour. Und das nach dem Erfolg seines aktuellen Albums Roll with the Punches. Und im Herbst gibt's die große Europareise für ihn. 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
1: Yes, mit dabei ganz neue Songs und seine größten 80s-Hits natürlich. 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
1: Und zur Einstimmung gibt es jetzt natürlich auch einen Song von ihm, und zwar in voller Länge. Hier ist Run to You.
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0: Ja, so, don't go. So, nach diesem langen Wochenende sind wir alle fit und ein Nee, ganz besonders für unser 8-Sekunden-Spiel gleich.
1: Ja, und der findige Fuchs oder die findige Füchsin hat sich sogar angemeldet vorher bei uns 80s80s.de.
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0: Guten Morgen, Jana, Peter und Marie, 80s, 80s hier, hallo.
1: Hallo, Jana.
3: Hallo.
0: Jo.
3: Hallo.
0: Wir wollen gleich ein bisschen mit dir spielen. Vorher erzähl uns ein bisschen was. Mhm. Was machst du so den lieben langen Tag?
3: Den lieben langen Tag gehe ich die Hälfte des Tages arbeiten.
0: Und die Hälfte ist besser als den ganzen, aber.
1: Das stimmt. Nee, ist deine schöne Arbeit? Bist du glücklich? Was machst du beruflich?
3: Ich bin als Sachbearbeiter beim Abfall. Ja, ich bin eigentlich glücklich.
1: Schön. Ja.
0: Und wenn du an die 80er denkst, was fällt dir dann für Musik ein, die du besonders magst?
3: Na, Demo natürlich. Logischerweise.
0: Depeche Mode.
1: Ja. Für die Nichtkenner, das sind nicht viele hier, aber Depeche Mode.
0: Ja.
3: Richtig.
0: Ja, wunderbar. Ja, aber ein paar andere kennst du auch, nehme ich an, ne?
3: Ich hoffe es, ja.
0: Ich meine, die Socken sind zwar was Schönes, die du gewinnen kannst, aber ich meine, es ist kein Goldklumpen. Insofern sind wir ganz locker.
3: Nein.
0: Und schaffst das, ne?
1: Es läuft sich auch ganz schlecht mit so Goldklumpen an den Füßen, da sind die Socken viel besser.
0: Das ist auch wieder recht.
3: Das stimmt.
0: Gut, und in diesem Sinne fangen wir jetzt auch an. 8 Sekunden lang ein Song. Du sagst uns, wer singt das denn oder wie heißt der Song? Oder auch beides, je nachdem, aber eins reicht uns. Ne?
3: Ja, können wir machen. Super. Gehört habe ich nicht hörbar gerne, aber ich komme jetzt nicht auf den Titel.
0: Sing mal weiter.
3: Tim Felder wäre.
0: Bam, bam. Da. War auch ein Schauspieler bei Denver Clan, glaube ich. Ja, genau, Denver Clan hat er mitgespielt. Den Sohn vom Chef.
3: Denver Clan.
0: Ja, da hat er mitgespielt, da hat er sich so den ersten Namen gemacht und dann hat er gesungen.
3: Denver Clan und den ersten Namen gemacht.
0: Naja, er hat sich praktisch einen Namen gemacht als Schauspieler und dann hat er gesungen, so meine ich das.
3: Ja.
0: Ja.
3: Ich hätte jetzt auf Panorama noch getippt, aber ist es nicht.
0: Nee, ist ein Mann.
3: Nee, ist ein Mann.
0: Oh Mensch. Wir hören jetzt mal in die Auflösung rein, ne? Vielleicht weißt du es dann.
3: Ja, weißt du.
0: Wer der Songtitel? Square Rooms. Al Corley heißt der Mann. Ne? Ja,
3: Nee, auf den Namen wäre ich nicht gekommen.
0: Bist du nicht
3: Square
0: gekommen?
3: Deshalb. Ja, aber auf den Namen.
0: Ja, Square Rooms hätte uns gereicht, aber du.
1: Ärger dich nicht. Wir schauen es einfach nochmal. Das war die Generalprobe und beim nächsten Mal, da talken wir nochmal und haben ganz andere Themen noch. Da kennen wir uns schon. Dann ist es ein Happening nochmal.
0: Ja, dann alles Gute dir, ja?
3: Ebenfalls.
0: Bis dann. Ciao, tschüss.
3: Ebenfalls euch auch. Danke. Ciao.

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1: Im Studio Hanna Messerschmidt. Gesundheitsministerin Barken will offenbar den Beitragssatz für Kinderlose in der Pflegeversicherung erhöhen. Der Zuschlag soll um 0,1 auf 0,7 Prozentpunkte steigen, schreibt das RND. Hintergrund ist ein drohendes Milliardenminus in der Pflegeversicherung. Die USA haben nach eigenen Angaben erneut Ziele im Iran angegriffen, darunter Raketenabschussrampen und Schiffe, die Minen legen wollten. Laut zuständigem US-Kommando sollten die eigenen Soldaten vor Bedrohungen geschützt werden. Im Irankrieg gilt gerade eigentlich eine Waffenruhe. Vor ihrem China-Besuch fordern deutsche Firmen von Wirtschaftsministerin Reiche, dass sie sich für fairen Handel einsetzt. Hintergrund sind die hohen Subventionen, die China der heimischen Wirtschaft gewährt. Weiteres Thema bei dem Besuch dürften die Exportbeschränkungen bei wichtigen Metallen wie seltenen Erden sein. Der VfL Wolfsburg ist zum ersten Mal in seiner Geschichte aus der Fußball-Bundesliga abgestiegen. Nach einer völlig verkorksten Saison verloren die Wolfsburger das Relegationsrückspiel gegen Paderborn mit 1:2 nach Verlängerung. Die Paderborner steigen damit zum dritten Mal in die Bundesliga auf.
2: Mit KI-Support. Sonnig geht's in den Morgen, nur Richtung Nordosten ziehen mehr Wolken durch und ab und zu kann auch mal ein kurzer Schauer runterkommen. Im Laufe des Tages bleibt's für die meisten richtig freundlich. Später gibt's über dem Schwarzwald und an den Alpen ein paar Wolken dazu. Dazu wird's heiß mit 21 bis 35 Grad. Morgen wieder viel Sonne, an den Alpen aber Schauer und teils kräftige Gewitter, maximal bis 34 Grad.
3: Halb acht ist durch. Guten Morgen.
4: Hallo mit Peter und Marie.
3: Nicht nur 80er-Fans kennen die Serie natürlich, Derrick. Sie lief zwischen Oktober 74 und Oktober 98 in 281 Episoden. Und der Hauptdarsteller ist natürlich Horst Tappert und der wäre heute 103 Jahre alt geworden. Und das Witzige ist ja, der Mann wurde zu ganz vielen Staatsempfängen eingeladen, denn Derrick war Exportschlager im Fernsehen Nummer 1 aus Deutschland in alle Welt und alle Staatschefs wollten diesen Mann am Tisch haben. So, gut für ihn gewesen.
4: Ja, was heute noch in den 80ern passiert ist, außer dieser ehrwürdige Geburtstag, den er heute gefeiert hatte mit 103 Jahren, das erfahrt ihr hier gleich in unserer Timeline.
3: Aber vorher gibt's Musik. Duran Duran, Hungry Like the Wolf.

1984 den ersten großen Welthit und der hieß bekanntermaßen Big in Japan. Marian wird am 26. Mai 1954 geboren und persönlich hält er nicht so viel von Geburtstagsfeiern. Wir feiern ihn aber trotzdem. Und einen Glückwunsch an das Team von Stars on 45 rund um den holländischen Produzenten Jaap.

Die Single mit dem Medley erfolgreicher Beatles-Songs im Beat unterlegten Schnelldurchlauf, ein bisschen neu abgemischt, landet auf Platz 1 unserer Charts und war für die damalige Zeit in dieser Form tatsächlich völlig neu und brachte die Beatles-Songs auch den jüngeren Hörern nahe.

0: Und einen Geburtstag haben wir noch. Am 26. Mai 1962 wurde in Liverpool ein Mann geboren, der heißt Colin Wernkamp, besser bekannt als Black. Leider starb er im Januar 2016 und hinterlassen hat er uns wunderschöne Songs wie diesen hier.
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1: Beim Entdecken unserer großartigen 80s 80s Sender-App, da stolpert ihr unweigerlich irgendwann über das Maxi-Radio. Da drin findet ihr die extra langen Versionen von euren Lieblingssongs aus den 80ern. Ja, früher gab es noch Maxis, das kennt der Star von heute ja gar nicht mehr.
0: Ach, es kommt alles wieder, sei mal ruhig, das werden wir schon noch mal erleben.
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0: Jetzt geht's um einen 80er-Star, der natürlich wie so viele auch mal ganz jung war und richtig toll aussah und logischerweise dann auch als Teenie-Idol nicht nur vermarktet worden ist, sondern auch richtig Erfolg hatte.
1: Er wurde in einem Interview mal auf seine Teenie-Idol-Zeit angesprochen und sagte, ich denke, es war Zeitverschwendung für alle Beteiligten. Obwohl, meine Frau hatte ein Foto von mir in ihrem Zimmer aufgehängt, als sie gerade 11 Jahre alt war. So gesehen war es also nicht völlig für die Katz.
0: Boah, ja, außerdem hat er doch so viele Mädchenherzen, einige Jungsherzen erfreut. Ich meine, das war doch auch was, da kann man doch durchaus stolz sein.
1: Du, oder? Sicher auch.
0: Hauptsache, er singt von der Jugend und das tut er nach wie vor. Bei uns sowieso, hier ist Rick Springfield. Celebrate Youth!

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1: Im Studio Hanna Messerschmidt. Gesundheitsministerin Barken will offenbar den Beitragssatz für Kinderlose in der Pflegeversicherung erhöhen. Der Zuschlag soll um 0,1 auf 0,7 Prozentpunkte steigen, schreibt das RND. Hintergrund ist ein drohendes Milliardenminus in der Pflegeversicherung. Die USA haben nach eigenen Angaben erneut Ziele im Iran angegriffen, darunter Raketenabschussrampen und Schiffe, die Minen legen wollten. Laut zuständigem US-Kommando sollten die eigenen Soldaten vor Bedrohungen geschützt werden. Im Irankrieg gilt gerade eigentlich eine Waffenruhe. Tropfende Decken, kaputte Schreibtische. Der Zustand jeder dritten Dienststelle der Bundespolizei ist schlecht, warnt die Gewerkschaft der Polizei. Und das belastet auch den Arbeitsalltag, so GdP-Chef Roskopf gegenüber der Rheinischen Post. Er fordert deshalb mehr Geld für schnellere Renovierungen. Der VfL Wolfsburg ist zum ersten Mal in seiner Geschichte aus der Fußball-Bundesliga abgestiegen. Nach einer völlig verkorksten Saison verloren die Wolfsburger das Relegationsrückspiel gegen Paderborn mit 1:2 nach Verlängerung. Die Paderborner steigen damit zum dritten Mal in die Bundesliga auf.
2: Mit KI-Support. Sonnig geht's in den Morgen, nur Richtung Nordosten ziehen mehr Wolken durch und ab und zu kann auch mal ein kurzer Schauer runterkommen. Im Laufe des Tages bleibt's für die meisten richtig freundlich. Später gibt's über dem Schwarzwald und an den Alpen ein paar Wolken dazu. Dazu wird's heiß mit 21 bis 35 Grad. Morgen wieder viel Sonne, an den Alpen aber Schauer und teils kräftige Gewitter, maximal bis 34 Grad.
3: Ihr seid voll informiert, es ist kurz nach 8 und hier geht's weiter.
4: Ja, mit Peter und Marie an diesem Dienstag.
3: Happy Birthday, sagen wir heute an einen Mann, der heute 72 Jahre alt wird und vor genau diesen 72 Jahren in Herford geboren wurde, als Hartwig Hüebaum.
4: Ja, die Kenner wissen jetzt schon, es geht um Marian Gold, Mastermind von Alphaville, die auch dieses Jahr nicht nur in Deutschland, sondern auch überall in Europa unterwegs sein werden.
3: Ja, auch bei den 80ern Live-Fernsehen wieder seinen Start am 18. Juli in Hamburg. Und die Band Alphaville ist heute genauso angesagt wie früher und das freut uns natürlich. Und darum umso mehr herzlichen Glückwunsch an Marian Gold. Und wir hören ihn jetzt.
4: Ja, mit Alphaville, selbstverständlich. Hier ist Sounds Like a Melody. 80s.

0: Eurythmics und Here Comes the Rain Again. Einen schönen Dienstagmorgen.
1: Hallo, Peter und Marie hier bei 80s.
0: Ich benutze ja das Wort legendär sehr selten, aber manchmal ist das durchaus angebracht, denn das Album, das heute genau vor 40 Jahren rauskam, ist tatsächlich legendär, vor allem wegen diesem Song hier.
1: Da braucht man irgendwie nur die ersten 3 Sekunden und hat direkt eine Apple-Parker-Gänsehaut hier. Überall Final Countdown von Europe. Und wie gesagt, das gleichnamige Album ist heute am 26. Mai im Jahr 86 erschienen.
0: Und für einige Leute ist das Album ganz besonders wichtig. So für unseren Kollegen Steffen aus der 80s-80s-Redaktion. Steffen, du hast dir das damals gekauft, ne?
2: Ja, ich muss dazu sagen, ich war aber auch erst 10. Da musste ich es von meinem Taschengeld kaufen. Das Album war noch eine richtige Langspielplatte. Und ich fand die einfach toll und habe die dann auch ganz stolz mitgenommen. Und zwar auf unsere Klassenfahrt in der 4. Klasse nach St. Peter-Ording. Und ich habe diese Platte jeden Morgen, ich glaube sogar jeden Abend auch, aber jeden Morgen zum Wachwerden in unserem Jungszimmer aufgelegt. Und die ging ja immer los mit dem ersten Song, The Final Countdown.
0: Genau. Und ich glaube, du wirst dann gleich auch wach werden. Den Song kennen natürlich alle, aber das Album The Final Countdown hat ja noch viel mehr zu bieten, ne?
2: Ja genau, The Final Countdown, wie du sagst, kennt jeder. Aber insgesamt waren es 4 Singles und die waren jetzt nicht alle Nummer 1, aber die waren zu ihrer Zeit schon recht erfolgreich. Da war zum Beispiel, wenn man sich dran erinnern möchte, die hier, das war Cherokee.
0: Stimmt, das gab's auch noch. Und Rock the Night war auch drauf.

0: Europe aus Schweden und die haben ja wirklich vieles miteinander verbunden, also Hard Rock und so ein bisschen Arena, Bombast, Sinti, alles wirklich richtig gut und nur die selbsternannten Hard Rock Fans, die haben das nie so richtig verstanden und haben gesagt, nee, das ist uns zu poppig und vielleicht auch Joey Tempest, der Sänger, zu schön, keine Ahnung, ich fand's toll.
1: Irgendeiner hat immer was zu schimpfen, wir hören da jetzt natürlich trotzdem einen Song draus, Entschuldigung, zum 40-jährigen Jubiläum von The Final Countdown von Europe gibt's jetzt einen Song daraus.
0: Und zwar den Titelsong, The Final Countdown.

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1: Hallo ihr Lieben und immer wieder gerne der Hinweis, nicht zu viel am Handy rumspielen, ihr verpasst eine Menge vom Leben, aber wenn ihr schon dran seid, dann wenigstens sinnvoll bei uns in der kostenfreien Sender-App unterwegs sein oder auf 80s80s.de. Da findet ihr eine Menge Musik unterteilt in wunderschöne Radios wie Hip-Hop, Rock, NDW und vieles mehr.
0: Also wie ist das jetzt zu verstehen, Marie? Also lieber nicht ans Handy gehen, es sei denn, man will 8080s hören, nicht?
1: Mit bisschen ambivalent, ja.
0: Gut, aber wir haben eins von unseren Radios jetzt rausgesucht und zwar das Love Radio. Und da geht es um einen Song von einem Eheskeptiker, der nicht so ganz an die ewige Liebe glauben will. Peter Kingsbury, das ist der Songschreiber und hat anscheinend nicht so ganz gute Erfahrungen gemacht. Und er stellt die Frage, ja, die sich leider auch manche Paare manchmal stellen dann nach einigen Jahren Ehe. Erinnerst du dich noch an die Versprechungen, die du gemacht hast? Remember the promise you made. Cock Robin hatten damit einen riesigen Charterfolg. Und hier sind sie.

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1: Im Studio Hanna Messerschmidt. Um die Pflegeversicherung aus den Miesen zu holen, sollen Kinderlose tiefer in die Tasche greifen. Wie das RND schreibt, plant Gesundheitsministerin Warken, den Extrabeitrag leicht zu erhöhen. Um 0,1 Prozentpunkte auf dann 4,3% vom Brutto. Für alle mit Kindern soll sich nichts ändern. Viele Bundespolizisten schieben ihren Dienst offenbar in Bruchbuden. Jede dritte Dienststelle sei marode, heißt es von der Gewerkschaft der Polizei. EDP-Chef Roskopf sagte der Rheinischen Post, wer von Einsatzkräften rund um die Uhr Höchstleistungen erwartet, muss ihnen auch vernünftige Bedingungen bieten. Mitten in den Verhandlungen über ein Kriegsende haben die USA wieder Ziele im Iran angegriffen. Das zuständige US-Kommando spricht von Selbstverteidigungsmaßnahmen. Zum Schutz der eigenen Soldaten seien iranische Raketenabschussrampen und Schiffe, die Minen legen wollten, attackiert worden. In Frankreich und Großbritannien sind neue Hitzerekorde für den Mai erreicht worden. Bei London wurden gestern 33,5 Grad gemessen und in ganz Frankreich war der Montag der heißeste Tag in einem Mai seit Beginn der Aufzeichnungen. Heute soll es noch heißer werden.
2: Mit KI-Support. Sonnig geht's in den Morgen, nur Richtung Nordosten ziehen mehr Wolken durch und ab und zu kann auch mal ein kurzer Schauer runterkommen. Im Laufe des Tages bleibt's für die meisten richtig freundlich. Später gibt's über dem Schwarzwald und an den Alpen ein paar Wolken dazu. Dazu wird's heiß mit 21 bis 35 Grad. Morgen wieder viel Sonne, an den Alpen aber Schauer und teils kräftige Gewitter, maximal bis 34 Grad.
3: Halb neun ist schon durch. Es ist Dienstag, 26. Mai. Hier sind Peter und Marie. Hallo.
4: Guten Morgen. Jetzt horcht mal in euch rein. Habt ihr heute an diesem Dienstag schon ein bisschen was gelernt? Ein bisschen was Neues dazu geholt? Nee, das machen wir gleich hier in einer spannenden Pop-Story von Peter. Und der lässt uns jetzt schon mal so ein bisschen den Mund wässrig werden. Um was geht's denn?
3: Ein Song über einen weltberühmten Schauspieler, der aber mit dem Song und dessen Inhalt eigentlich überhaupt nichts zu tun hat. Ja, lasst euch überraschen, wenn ihr es nicht schon wisst. Und die Lösung gibt's in ein paar Minuten vorher. Chris de Burgh, High on Emotion.

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1: Damit hatten die Ladies von Bananarama nicht gerechnet. Als ihr Song Robert De Niro's Waiting hoch in den Charts steht, meldet sich das Management des echten De Niros bei ihnen. Robert drehe gerade in Großbritannien und wolle die Frauen in London treffen. Die Bar, in der sie sich verabreden, ist an diesem Abend gut gefüllt. Das liegt daran, dass die drei Frauen ihren Familien und Freunden verraten haben, wen sie treffen würden und wo. De Niro kommt, aber da er mit Wollmütze und dicken Winterklamotten erscheint, erkennen die Frauen ihn zuerst gar nicht. Und da ist dann noch sein Manager, der die ganze Zeit redet wie ein Wasserfall und niemanden zu Wort kommen lässt. Dass das Treffen mit dem echten Robert De Niro nicht ganz so knisternd und romantisch verlaufen ist, dürften die Mädels aber gut verkraftet haben. Ihr Song über den wartenden Hollywood-Star wird einer der erfolgreichsten ihrer Karriere.

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1: Kennt ihr das Gefühl, ihr sitzt im Restaurant und da kommt ein Lied und irgendwas passiert in euch? Das ist die Erinnerung an eine lange verblühte Liebe oder einen tollen Sommerurlaub mit den Freunden. Und genau diese Songs, die heute kaum noch gespielt werden, damals aber richtig geil waren, die spielen wir hier in dieser Kategorie, die Lost 80s.
2: Ja, dieser Song stammt aus einem Film, der da hieß Cat People mit Nastassja Kinski. Im Film geht es darum, dass eine junge Frau namens Irina zu einem Adelsgeschlecht gehört, dessen Familie, wenn sie erotische Gefühle bekommen, sich in Hunter verwandeln. Und das ist dann natürlich sehr gefährlich für die Lover. Ja, man darf erzählen, im Film hat das Ganze ein Happy End. Der Panther ist hinter Gittern und der Liebhaber steht vor diesen Gittern im Zoo. Und wir kommen zurück zu dem Song, den David Bowie beigesteuert hat, zu Cat People. Er hat den Text geschrieben, Giorgio Moroder hat die Musik gemacht, also eine sehr ungewöhnliche Kombination und trotzdem ein toller Song, der wie eine Ballade anfängt und wenn das Wort Gasoline kommt, dann explodiert der Song förmlich. Also für mich ein Highlight in David Bowies Schaffen. Hier ist er mit Cat People Putting Out Fire.
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0: People Putting Out the Fire, das war David Bowie.
1: Ein Song, der viel zu selten im Radio gespielt wird und genau deshalb auch in Peters Rubrik Lost 80s gelandet ist. Die gibt es bei uns immer dienstags, donnerstags.

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1: Im Studio Hanna Messerschmidt. Um die Pflegeversicherung aus den Miesen zu holen, sollen Kinderlose tiefer in die Tasche greifen. Wie das RND schreibt, plant Gesundheitsministerin Warken, den Extrabeitrag leicht zu erhöhen. Um 0,1 Prozentpunkte auf dann 4,3% vom Brutto. Für alle mit Kindern soll sich nichts ändern. Viele Bundespolizisten schieben ihren Dienst offenbar in Bruchbuden. Jede dritte Dienststelle sei marode, heißt es von der Gewerkschaft der Polizei. EDP-Chef Roßkopf sagte der Rheinischen Post, wer von Einsatzkräften rund um die Uhr Höchstleistungen erwartet, muss ihnen auch vernünftige Bedingungen bieten. Mitten in den Verhandlungen über ein Kriegsende haben die USA wieder Ziele im Iran angegriffen. Das zuständige US-Kommando spricht von Selbstverteidigungsmaßnahmen. Zum Schutz der eigenen Soldaten seien iranische Raketenabschussrampen und Schiffe, die Minen legen wollten, attackiert worden. Tränen beim VfL Wolfsburg, Jubel beim SC Paderborn. Der Zweitligist hat das Relegationsrückspiel mit 2:1 nach Verlängerung für sich entschieden und steigt zum dritten Mal in die Fußball-Bundesliga auf. Für Wolfsburg geht's dagegen nach 29 Jahren wieder runter in Liga 2.
2: Mit KI-Support.
3: Sonne satt ist heute Vormittag in vielen Ecken angesagt. Nur Richtung Küste ziehen auch mal Wolken durch und ganz vereinzelt kommt ein kurzer Schauer runter. Später zeigen sich über dem Schwarzwald und an den Alpen ein paar Quellwolken. Dazu wird's sommerlich heiß. Die Höchstwerte liegen zwischen 21 und 34 Grad. Morgen mehr Wolken, an den Alpen auch mal Schauer und kräftige Gewitter, maximal bis 34 Grad.
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5: Und wir sind schon in der letzten Stunde der Morningshow, kurz nach 9. Guten Morgen.
6: Ja, ich bin ein bisschen traurig auch, merke ich gerade. Hallo. Als Kind, da soll sie ihre Eltern schon an den Rande des Wahnsinns getrieben haben, denn sie hat schon damals wohl nur gesungen am allerliebsten. Die Rede ist von Stevie Nicks, die wird heute nämlich 78.
5: Und mit Fleetwood Mac ist sie schon in den 70ern richtig berühmt geworden und ihr Biograf hat sie immer als feenhafte Godmother of Rock'n'Roll bezeichnet. Feenhaft kann ich nachvollziehen, aber sie hat tatsächlich eine grandiose Stimme, Stevie Nicks. Und wir wollen sie natürlich jetzt gleich am Anfang der Stunde ehren mit einem ihrer Soloerfolge. Hier ist Stevie Nicks und Stand Back.

0: Aktuell fühlt sich immer noch verfolgt. Somebody's watching me. Schönen guten Morgen.
1: Paranoia, schrecklich. Guten Morgen hier an diesem Dienstag. Peter und Marie sind für euch da.
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0: 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Und im Herbst gibt's die große Europareise für ihn. 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
1: 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Vom Summer of 69 über Heaven oder auch Run to You.

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1: Und zur Einstimmung gibt es jetzt natürlich auch einen Song von ihm, und zwar in voller Länge. Hier ist Heaven.
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1: Ganz Deutschland singt und lacht mit Mike Krüger. Am 26. Mai 1980 erreicht der Sänger und Comedian Platz 1 in Deutschland, natürlich mit der Nippel.
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1: Und heute gratulieren wir Marian Gold zum Geburtstag. Mit seiner Band Alphaville hat er 1984 den ersten großen Welthit und der hieß bekanntermaßen Big in Japan. Marian wird am 26. Mai 1954 geboren und persönlich hält er nicht so viel von Geburtstagsfeiern. Wir feiern ihn aber trotzdem. Und einen Glückwunsch an das Team von Stars on 45 rund um den holländischen Produzenten Jaap Egermond.

Die Single mit dem Medley erfolgreicher Beatles-Songs im Beat unterlegten Schnelldurchlauf, ein bisschen neu abgemischt, landet auf Platz 1 unserer Charts und war für die damalige Zeit in dieser Form tatsächlich völlig neu und brachte die Beatles-Songs auch den jüngeren Hörern nahe. 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

0: Und einen Geburtstag haben wir noch. Am 26. Mai 1962 wurde in Liverpool ein Mann geboren, der heißt Colin Wernkamp, besser bekannt als Black. Leider starb er im Januar 2016 und hinterlassen hat er uns wunderschöne Songs wie diesen hier.
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1: Im Studio Hanna Messerschmidt. Gesundheitsministerin Barken will offenbar den Beitragssatz für Kinderlose in der Pflegeversicherung erhöhen. Der Zuschlag soll um 0,1 auf 0,7 Prozentpunkte steigen, schreibt das RND. Hintergrund ist ein drohendes Milliardenminus in der Pflegeversicherung. Der Tourismusbeauftragte Ploß sieht in der Golfkrise eine Chance für die deutschen Urlaubsorte. Der CDU-Politiker sagte den Funke-Zeitungen, er rechne vor allem an Nord- und Ostsee mit einer stärkeren Nachfrage. Er will die deutschen Tourismusstandorte stärken, unter anderem mit Investitionen ins Autobahn- und Schienennetz. Die Weltgesundheitsorganisation fordert die Nachbarländer der Demokratischen Republik Kongo zu Ebola-Schutzmaßnahmen auf. WHO-Chef Tedros bezeichnete den Kampf gegen den Ebola-Ausbruch als schwierig. Unter anderem erschweren bewaffnete Konflikte die Arbeit der Helfer vor Ort. Bei der Eishockey-WM fiebert das deutsche Team heute mit Ungarn. Nur wenn der Außenseiter gegen Lettland in der regulären Spielzeit gewinnt, kommt Deutschland noch ins Viertelfinale. Sonst ist das Turnier in der Schweiz für die DEB-Auswahl beendet.
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3: Sonne satt ist heute Vormittag in vielen Ecken angesagt. Nur Richtung Küste ziehen auch mal Wolken durch und ganz vereinzelt kommt ein kurzer Schauer runter. Später zeigen sich über dem Schwarzwald und an den Alpen ein paar Quellwolken. Dazu wird's sommerlich heiß. Die Höchstwerte liegen zwischen 21 und 34 Grad. Morgen mehr Wolken, an den Alpen auch mal Schauer und kräftige Gewitter, maximal bis 34 Grad.
4: 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Es ist mal wieder 9:30 in Deutschland. Schönen guten Morgen.
5: Guten Morgen mit Peter und Marie. Und im nächsten Song, Disco, dieser Sound, sagt er, war ihm ein Fest und sogar eine Fluchtmöglichkeit.
4: Und wer das sagte, war Jimmy Somerville über die Musik, die er damals machte. Er kam ja aus einer ziemlich spießigen, grauen Kleinstadt. Und schon da hat er ja natürlich jede Menge Probleme gehabt mit seinem Schwulsein. Und da kam natürlich die Flucht aus dieser Small Town hin in die große Stadt für ihn wie gerufen. Und was hörte man in der großen Stadt? Natürlich sehr tanzbare Musik, Disco-Musik. Und die hat Jimmy Somerville sehr geliebt. Und deswegen hat er mit seiner Band The Communards auch einen alten Klassiker ganz neu wieder herausgebracht. Und zwar diesen hier. Don't Leave Me This Way.

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1: Beim Entdecken unserer großartigen 80s80s Sender-App, da stolpert ihr unweigerlich irgendwann über das Maxi-Radio. Da drin findet ihr die extra langen Versionen von euren Lieblingssongs aus den 80ern. Ja, früher gab es noch Maxis, das kennt der Star von heute ja gar nicht mehr.
0: Ach, es kommt alles wieder, sei mal ruhig, das werden wir schon noch mal erleben.
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0: Jetzt geht's um einen 80er-Star, der natürlich wie so viele auch mal ganz jung war und richtig toll aussah und logischerweise dann auch als Teenie-Idol nicht nur vermarktet worden ist, sondern auch richtig Erfolg hatte.
1: Er wurde in einem Interview mal auf seine Teenie-Idol-Zeit angesprochen und sagte, ich denke, es war Zeitverschwendung für alle Beteiligten. Obwohl, meine Frau hatte ein Foto von mir in ihrem Zimmer aufgehängt, als sie gerade 11 Jahre alt war. So gesehen war es also nicht völlig für die Katz.
0: Boah, ja, außerdem hat er doch so viele Mädchenherzen, einige Jungsherzen erfreut. Ich meine, das war doch auch was, da kann man doch durchaus stolz sein.
1: Du, oder? Sicher auch.
0: Hauptsache, er singt von der Jugend und das tut er nach wie vor. Bei uns sowieso, hier ist Rick Springfield. Celebrate Youth.

0: Gloria Stefan und die Miami Sound Machine in den letzten Minuten der Morning Show mit Rhythm's Gonna Get You. Schönen guten Morgen.
1: Guten Morgen, Peter und Marie für euch. Und nicht nur wir sind ja hier das Team bei 80s. Wir haben ja eine ganze Redaktion und gemeinsam haben wir letztens gesessen und gedacht, das ist doch wirklich unfassbar, dass das heute schon der 4. Todestag von Andy Fletcher von Depeche Mode ist. Ich habe das Gefühl, wir haben das vor 3 Monaten erfahren. So ja, tief
0: so
1: sitzt das noch.
0: Geht's mir auch. Und das Schöne ist ja, dass es Depeche Mode nach wie vor gibt. Aber es war schon damals wirklich sehr erschütternd, vor allem auch für euch. Wir haben da sehr viele Sprachnachrichten zum Tod von Fletch bekommen und da hören wir nochmal rein.
2: Ich konnte es erst gar nicht wahrhaben. Ich brauchte, glaube ich, erst mal so 10 Minuten, um es wirklich zu realisieren. Danach flossen die Tränen einfach nur noch. Ich komme darauf immer noch nicht klar, dass Andy Fletch nun nicht mehr da ist.
3: Bin mit Depeche Mode groß geworden. Das waren nur die ersten Soundklänge, die ich eigentlich immer wahrgenommen habe, wonach ich getanzt habe in meiner Jugend. Es ist schade, dass dieser Künstler nicht mehr unter uns ist.
4: Ich kann mir nicht vorstellen, wie es ist, wenn er nicht mehr dabei ist.
5: Ich würde ihm wirklich alles Gute da oben wünschen und mit den Worten Enjoy the Silence.
0: Ja, das waren doch berührende Worte von euch und ja, wir haben auch damals gar nicht gewusst, ob es Depeche Mode noch weitergibt. Gott sei Dank, das ist die einzig positive Nachricht. Depeche Mode ist nach wie vor da und sind nach wie vor sehr aktuell und sehr gefragt. Wir hören natürlich jetzt Musik von Depeche Mode, als sie alle noch vereint waren. Everything Calm.

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Und neu dabei, The Pasadenas. 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Eingevotet von Svenja aus Köln über die

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1: Im Studio Hanna Messerschmidt. Gesundheitsministerin Barken will offenbar den Beitragssatz für Kinderlose in der Pflegeversicherung erhöhen. Der Zuschlag soll um 0,1 auf 0,7 Prozentpunkte steigen, schreibt das RND. Hintergrund ist ein drohendes Milliardenminus in der Pflegeversicherung. Der Tourismusbeauftragte Ploß sieht in der Golfkrise eine Chance für die deutschen Urlaubsorte. Der CDU-Politiker sagte den Funke-Zeitungen, er rechne vor allem an Nord- und Ostsee mit einer stärkeren Nachfrage. Er will die deutschen Tourismusstandorte stärken, unter anderem mit Investitionen ins Autobahn- und Schienennetz. Russland hat Ausländer und Diplomaten aufgefordert, Kiew so bald wie möglich zu verlassen. Hintergrund sind geplante neue Angriffe. Erst am Wochenende hatte Russland die Ukraine mit massiven Luftangriffen überzogen. Dabei kam auch eine atomwaffenfähige Rakete zum Einsatz. Bei der Eishockey-WM fiebert das deutsche Team heute mit Ungarn. Nur wenn der Außenseiter gegen Lettland in der regulären Spielzeit gewinnt, kommt Deutschland noch ins Viertelfinale. Sonst ist das Turnier in der Schweiz für die DEB-Auswahl beendet.
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3: Sonne satt ist heute Vormittag in vielen Ecken angesagt. Nur Richtung Küste ziehen auch mal Wolken durch und ganz vereinzelt kommt ein kurzer Schauer runter. Später zeigen sich über dem Schwarzwald und an den Alpen ein paar Quellwolken. Dazu wird's sommerlich heiß. Die Höchstwerte liegen zwischen 21 und 34 Grad. Morgen mehr Wolken, an den Alpen auch mal Schauer und kräftige Gewitter, maximal bis 34 Grad.
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5: Kurz nach 10, schön, dass ihr dabei seid. Ich bin Torte, kommt super in die neue Woche, genießt noch eure Pfingstferien oder zumindest die kurze Woche. Und die verspricht weiterhin tolles Frühsommerwetter für gute Laune. Wir unterstreichen dieses Glücksgefühl mit dem coolen Sound der 80er, hier jetzt mit der Band, deren Name vom Wim Wenders Film Paris, Texas inspiriert wurde. Hier ist die schottische Band Texas mit I Don't Wanna Lover.

0: 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The Human League, Don't You Want Me.
1: Nachdem Produzent Martin Rush und Don't You Want Me überarbeitet hat, hasst der Human League-Sänger Phil Oakey den Song. Und dabei hat er ihn selbst geschrieben. Als das Lied als Single veröffentlicht werden soll, willigt er nur ein, weil der Platte ein Poster der Band beigelegt wird. Naja, auch Popstars können irren, denn Don't You Want Me stürmt in England und dann in den USA rasend schnell in die Chartspitze.

Tina Turner und The Best hier bei 80s 80s. Zu den Besten gehört auch die schwedische Hardrock-Band Europe. Die Jungs feiern heute auf den Tag genau 40 Jahre das Album The Final Countdown. Dieses Album hat Rockgeschichte geschrieben. 1986 katapultierte die Platte, dessen Cover aussah wie ein Frisurenkatalog für Fukuhila-Dauerwellen-Haarschnitte, die Schweden weltweit an die Spitze der Charts. Der gleichnamige Singletrack landete in 25 Ländern auf Platz 1 und das Album hielt sich über 60 Wochen in den US-Billboard-Charts. Und der Hype hält bis heute an. Der Song wurde 2022 zur ersten schwedischen Nummer mit über 1 Milliarde YouTube-Views. Inzwischen sind es fast 1,4 Milliarden. Passend zum Jubiläum gehen Europe auf große Tour. The Final Countdown, 4th Anniversary Tour mit 2 Deutschland-Shows im Oktober in Stuttgart und Berlin. Und neues Material gibt's auch. Im September erscheint das neue Album Come This Madness. Glückwunsch zum 40. Jubiläum des Albums The Final Countdown. Daraus jetzt eine der ganz großen Europe-Momente. Die 3. Single-Auskopplung, die Powerballade Carrie. Hier für euch bei 80s 80s.

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Sam Wild feiert ihre größten Hits wieder live in Deutschland. Ja, nach dem Auftritt beim Wave-Gotik-Treffen in Leipzig und der ausverkauften Closer-Tour legt Kim jetzt direkt nach. Sie kommt 2027 gleich wieder, und zwar mit ihrer neuen The Singles-Tour. Insgesamt 13 Konzerte sind in Deutschland geplant. Mit im Gepäck natürlich jede Menge große Hits aus 4,5 Jahrzehnten Popgeschichte. Und natürlich dürfen auch die 80er-Klassiker wie Kids in America, Cambodia oder You Came dabei nicht fehlen. Gemeinsam mit ihrem Bruder Ricky Wild und ihrer langjährigen Band bringt Kim ihre größten Singles also wieder zurück auf die Bühne. Kim und ihr Bruder schrieben ja in den 80ern einen Hit nach dem anderen, veröffentlichen auch weiterhin neue Musik. Mehr Infos zu Kim Wilds The Single Tour und die Ticketlinks eurer 80er-Stars findet ihr natürlich immer online bei uns auf 80s80s.de.

0: Robert und Leute bei Susie and the Banshees, The Passenger.
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Kommt super durch den Dienstag. Genießt das tolle Wetter. Und dazu jetzt ein Song aus unserem Funk and Soul Radio. Das könnt ihr jederzeit auch 24/7 streamen in unserer kostenlosen Sender-App und auf 80s80s.de. 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Über das Funk and Soul Radio genießt ihr durchweg den coolsten Funk und Groove der 80er. Wie hier jetzt Phil Fearon und Galaxy mit I Can Prove It.

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1: Im Studio Hanna Messerschmidt. Wer keine Kinder hat, soll bald tiefer in die Tasche greifen für die Pflegeversicherung. Das plant Gesundheitsministerin Warken, schreibt das RND. Der Extrabeitrag soll leicht steigen, auf insgesamt 4,3% vom Gehalt. Grund ist ein Milliardenloch in der Pflegekasse. US-Außenminister Rubio hält Frieden mit dem Iran trotz der neuen US-Angriffe weiter für möglich. Im Laufe des Tages sind weitere Verhandlungen geplant. Gestern hatten die USA Raketenstellungen und Schiffe angegriffen, trotz geltender Waffenruhe. Verdi hat zum Warnstreik bei der Telekom aufgerufen. Das macht sich beispielsweise durch längere Wartezeiten beim Kundenservice oder abgesagte Technikertermine bemerkbar. Die Gewerkschaft fordert für die rund 60.000 Tarifbeschäftigten 6,6% mehr Gehalt. Fast jeder fünfte Mensch in Deutschland raucht. Die Zahl ist in den vergangenen Jahren damit ziemlich stabil geblieben. Am häufigsten greifen die 40- bis 44-Jährigen zur Kippe oder zur E-Zigarette. In der Altersgruppe liegt der Raucheranteil bei 26%. Zuletzt ist Rauchen aber auch bei Jüngeren wieder beliebter geworden.
2: Mit KI-Support. Sonnig läuft es gerade in den meisten Ecken, nur Richtung Schleswig-Holstein hängen zwischendurch mal ein paar Wolken rum und auf Rügen kann auch mal ein kurzer Schauer runterkommen. Später zeigen sich auch über dem Schwarzwald und an den Alpen mehr Wolken dazu. Insgesamt bleibt's aber richtig warm mit maximal 21 bis 34 Grad. Morgen dann im Norden weiter viel Sonne, Richtung Alpen eher Quellwolken mit Schauern und Gewittern, dazu höchstens 33 Grad.
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4: Schön, dass ihr weiter dabei seid. Kurz nach 11 haben wir es. Ich bin Torte. An dieser Stelle mal beste Grüße nach Leipzig an alle Verantwortlichen und die gesamte Belegschaft, die über das Pfingstwochenende das Wave-Gotik-Treffen so toll wieder auf die Beine gestellt haben. Bilder und festliche Eindrücke seht ihr auf unseren Social-Media-Kanälen und auf 80s80s.de. Und kaum ist das letzte Live-Event durch, schicken wir euch zum nächsten. Ihr erlebt mit uns Bryan Adams. Wie, wo, wann erfahrt ihr in einer guten Viertelstunde.

0: Auftritt, der alles verändert hat.
1: Steve Norman von Spandau Ballet über Falco. Rock Me Amadeus.
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3: Falco kam damals völlig überraschend. So ein Typ im barocken Outfit, dazu elektronische Musik, das hatte vorher niemand so gesehen oder gehört. Rock Me Amadeus, das war mutig, eigenständig und absolut zeitgemäß. Leider ist Falco viel zu früh gegangen, aber dieser Song, der bleibt einzigartig.
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1: Heute gratulieren wir Marian Gold zum Geburtstag. Happy Birthday! Marian wird am 26. Mai 1954 geboren. Mit seiner Band Alphaville hat er bekannterweise 1984 den ersten großen Welthit Big in Japan.

Und Glückwunsch auch an das Team von Stars on 45 rund um den holländischen Producer Jaap Eggermond. Die Single mit dem Medley erfolgreicher Oldies im Beat unterlegten Schnelldurchlauf landet 1981 auf Platz 1 unserer Charts. Mit diesem Megamix-Format ist der Track damals eine völlige Neuheit auf dem Singlemarkt. 80s, 80s, Real 80s Radio.

Tina Turner und Private Dancer bei 80s. Mehr so coole Powerballaden genießt ihr auch jederzeit in unserem Romantic Rock Radio, in unserer kostenlosen Sender-App und auf 80s80s.de. Darüber kommt ihr auch zum Mutter Rock Radio mit dem besonderen Rocksound der 80er. Daraus jetzt The Clash mit Should I Stay

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1: Im Studio Hanna Messerschmidt. In Deutschland wird weiter viel geraucht und gewaped. Knapp ein Fünftel macht das, heißt es vom Drogenbeauftragten der Bundesregierung Streeck. Besonders auffällig, junge Menschen greifen mittlerweile wieder häufiger zu Zigaretten oder E-Zigaretten. In Belgien sind ein Schulbus und ein Zug zusammengestoßen. Laut belgischen Medien gibt es mehrere Tote. Der Kleinbus mit den Schülern drin ist wohl an einem Bahnübergang zwischen Brüssel und Antwerpen von einem Zug erfasst worden. Offenbar waren die Schranken geschlossen. Warum der Bus trotzdem auf die Gleise fuhr, ist unklar. Um die Pflegeversicherung aus den Miesen zu holen, sollen Kinderlose tiefer in die Tasche greifen. Wie das RND schreibt, plant Gesundheitsministerin Barken, den Extrabeitrag leicht zu erhöhen. Um 0,1 Prozentpunkte auf dann 4,3% vom Brutto. Für alle mit Kindern soll sich nichts ändern. Bei der Eishockey-WM fiebert das deutsche Team heute mit Ungarn. Nur wenn der Außenseiter gegen Lettland in der regulären Spielzeit gewinnt, kommt Deutschland noch ins Viertelfinale. Sonst ist das Turnier in der Schweiz für die DEB-Auswahl beendet.
2: Mit KI-Support. Sonnig läuft es gerade in den meisten Ecken. Nur Richtung Schleswig-Holstein hängen zwischendurch mal ein paar Wolken rum. Und auf Rügen kann auch mal ein kurzer Schauer runterkommen. Später zeigen sich auch über dem Schwarzwald und an den Alpen mehr Wolken dazu. Insgesamt bleibt's aber richtig warm mit maximal 21 bis 34 Grad. Morgen dann im Norden weiter viel Sonne, Richtung Alpen eher Quellwolken mit Schauern und Gewittern, dazu höchstens 33 Grad.
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3: 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Kommt super in die erste offizielle große Mittagspause der kurzen Woche. Viele von euch machen vielleicht gerade Raststopp auf dem Rückweg aus den Pfingstferien. Von mir gibt's dazu jetzt feinsten Maxi-Single-Sound. Gleich Level 42 mit ihrem funky Synthie-Hit Lessons in Love in der Shep Pettibone Remix-Maxi-Version. Vorweg noch Schwedenrock von Roxette und Dressed for Success als Maxi. Ich bin's heute, schön, dass ihr dabei seid.

0: kommt super durch die schönste Pause des Tages hier mit der 80s. Maxi-Pause. Hört ihr jeden Mittag ab kurz nach 12 unter der Woche. Das ist unser täglicher Ausflug mit euch ins Maxi-Radio. Das findet ihr mit Nonstop Maxi-Sound in unserer Sender-App und auf 80s.de. Mittag spiele ich euch immer drei Maxis daraus. Und Maxi Nummer 3 ist da heute mit herzlichen Geburtstagsglückwünschen Marian Gold gewidmet. Der Frontmann der deutschen Gruppe Alphaville wird heute 72. Alphaville sind ja nach wie vor auf Tour, so auch am 18. Juli bei die 80er Live mit diversen 80 Stars im Hamburger Volksparkstadion, moderiert von Morgenmann Peter Illmann. Alle Infos dazu und eure 80 Stars live on stage findet ihr auf 80s.de. Und hier sind sie mit für mich der geilste Track von Alphaville, zu dem Marian Gold uns auch mal verraten hat.
1: Das ist eine Sache, die uns nicht bewusst war, als wir den Song geschrieben haben. Also man erfindet einen Song und irgendwann sagt einem das Stück dann, was man damit machen soll. Da muss man einfach ein Ohr für haben. Und wenn man das hört, was der Song einem sagt, dann wird das auch ein guter Song. Und das war bei Forever Young so.
0: Großartiger Hit. Happy Birthday, Marian Gold zum 72. von 80s. Hier jetzt

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Sir Rod Stewart erwägt jetzt wohl das Ende seiner beeindruckenden Tourneekarriere. Ja, die Rocklegende, die vor allem in den 80ern zahlreiche Hits platziert hat, ist jetzt immerhin 81 Jahre alt. Und dass er es immer noch drauf hat, das bewies Rod Stewart bei den Auftritten seiner weltweiten One Last Time Konzertreihe seit 24. Und obwohl für dieses Jahr immer noch eine beachtliche Zahl an geplanten Auftritten auf dem Plan steht, hat Sir Rod jetzt angekündigt, dass er über eine letzte Abschiedstournee nachdenkt. In einem Interview sagte er dazu, Zitat: "Ich gehe nächstes Jahr in Großbritannien auf Tour und werde in der berühmten O2 Arena auftreten. Danach, denke ich, wird es das wohl gewesen sein." Aber komplett zur Ruhe möchte sich der Rockstar nicht setzen. Er würde unter anderem gerne noch ein Country- und ein Coveralbum aufnehmen, hat er gesagt. Seine Fans dürfen also hoffen, noch viele weitere schöne Stücke von Rod Stewart zu bekommen.

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Pretenders. 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

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Viele von euch haben ihn schon gesehen, den wohl erfolgreichsten Kinohit 2026, Michael. Kaum ein Biopic hat im Vorwege für so viel Diskussion gesorgt, aber jetzt kommen die Kritiker sicher auf ihre Kosten, denn am 3. Juni erscheint bei Netflix mit The Verdict die dreiteilige Dokumentation, die sich mit dem Missbrauchsprozess gegen den King of Pop im Jahr 2005 beschäftigt. Pro oder Contra Michael? Fakt ist, er war einer der größten Musikreleases und Künstler ever. Deshalb gibt's bei uns in der Sender-App und auf 80s80s.de auch das Jackson Radio mit seinen größten Hits nonstop. So wie hier jetzt das Duett mit Stevie Wonder und Just Good Friends.

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1: Im Studio Hanna Messerschmidt. Fast jeder fünfte Mensch in Deutschland raucht. Die Zahl ist in den vergangenen Jahren damit ziemlich stabil geblieben. Am häufigsten greifen die 40- bis 44-Jährigen zu Kippe oder zur E-Zigarette. In der Altersgruppe liegt der Raucheranteil bei 26%. Zuletzt ist Rauchen aber auch bei Jüngeren wieder beliebter geworden. Bei einem schweren Zusammenstoß zwischen einem Schulbus und einem Zug in Belgien sind 2 Kinder und 2 Erwachsene ums Leben gekommen. Das hat der belgische Verkehrsminister mitgeteilt. Offenbar war der Schulbus nördlich von Brüssel trotz geschlossener Schranken über einen Bahnübergang gefahren. EU-Vertreter weisen die russischen Einschüchterungsversuche in Sachen Ukraine zurück. Russland hatte mit weiteren heftigen Luftangriffen auf Kiew gedroht und Ausländer sowie Diplomaten zur Ausreise aufgefordert. EU-Botschafterin Maternova schreibt dazu auf X: Europa geht nirgendwo hin. Wir bleiben in Kiew. In Frankreich und Großbritannien sind neue Hitzerekorde für den Mai erreicht worden. Bei London wurden gestern 33,5 Grad gemessen und in ganz Frankreich war der Montag der heißeste Tag in einem Mai seit Beginn der Aufzeichnungen. Heute soll es noch heißer werden.
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3: Sonne satt mit ein paar Wolken zwischendurch ist gerade angesagt. Nur auf Rügen kann ab und zu mal ein Schauer runterkommen. Richtung Nachmittag ziehen über Schwarzwald und Alpen mehr Wolken auf. Insgesamt bleibt es aber richtig warm mit Höchstwerten zwischen 21 und 34 Grad. Morgen dann an den Alpen öfter Schauer und Gewitter, sonst viel trockenes Wetter bei maximal bis zu 33 Grad.
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5: Kurz nach eins, kommt wunderbar weiter durch den Dienstag und eure Pfingstferien. Ich bin Torte. Gleich hier ein 80-Song der seltenen Art. Selten, weil er kaum noch im Radio läuft. Aber in unserer Rubrik Peters Lost 80s. Da stellt euch morgen mal Peter Illmann immer 80-Songs vor, die es verdient haben, mal wieder mehr in den Vordergrund gerückt zu werden. Geht los in einer guten Viertelstunde.

0: spät erkannt, wie wegweisend ihr Sound für die 80s war. Mitch Ure über Talk Talk. It's my life.
1: Ich bin Talk Talk vor langer Zeit mal bei einer Fernsehsendung in Belgien begegnet. Wir haben uns nur kurz zugenickt und nie wirklich miteinander gesprochen. Im Nachhinein bedauere ich das, weil mir damals noch nicht klar war, welchen Einfluss diese Band haben würde. Talk Talk schrieben großartige Songs, ihre Produktionen waren stark und Mark Hollis hatte eine ganz eigene, unverwechselbare Stimme. It's My Life ist ein großartiger Song.
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0: kommt wunderbar durch den Dienstag. Hier jetzt, wie versprochen, mit einem eher seltenen 80-Song.
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0: Jeden Dienstag und Donnerstag kramt Morgenmann und Musikexperte Peter Illmann für euch sein Tonträgerarchiv durch und findet da auch immer wieder genau solche seltenen oder in Vergessenheit geratenen 80s-Songs. Heute, Peter, von wem?
2: Jetzt gibt's einen Song, der in einem Film vorkommt, den die meisten, glaube ich, entweder vergessen haben oder nie gesehen haben. Natasja Kinski spielt die Hauptrolle in Cat People, Katzenmenschen. Da geht es darum, dass eine Nachfahrin eines Familiengeschlechts, immer wenn sie erotische Gefühle hat, sich in einen schwarzen Panther verwandelt. Also ein bisschen merkwürdig, aber der Song aus diesem Soundtrack von David Bowie, der hat's wirklich in sich. Und erstaunlicherweise ist der Text von Bowie, die Musik aber von Giorgio Moroder. Und es fängt ganz langsam an, fast wie eine Ballade, aber dann geht's um Gasoline, also um Benzin. Und wenn das Wort kommt, dann bricht förmlich alles auf, explodiert die Stimme von David Bowie und der Song hat so richtig, richtig Kraft und ich finde, den könnte man durchaus mal öfter spielen. Hier ist David Bowie, Cat People, Putting Out Fire with Gasoline.

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1: Heute gratulieren wir Marian Gold zum Geburtstag. Happy Birthday! Marian wird am 26. Mai 1954 geboren. Mit seiner Band Alphaville hat er bekannterweise 1984 den ersten großen Welthit Big in Japan.

0: Und Glückwunsch auch an das Team von Stars und 45 rund um den holländischen Producer Jaap Eggermond. Die Single mit dem Medley erfolgreicher Oldies im Beat unterlegten Schnelldurchlauf landet 1981 auf Platz 1 unserer Charts. Mit diesem Mega-Mix-Format ist der Track damals eine völlige Neuheit auf dem Single-Markt.
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Kommt super weiter durch den Dienstag. Genießt das herrliche Wetter und dazu jetzt herrlich zum Mitsingen aus unserem App und Web. Deutschradio, den größten und erfolgreichsten Hit von Heinz Rudolf Kunze. Hier ist Dein ist mein ganzes Herz.

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1: Im Studio Gisa Weber. Fast jeder fünfte Mensch in Deutschland raucht. Die Zahl ist in den vergangenen Jahren damit ziemlich stabil geblieben. Am häufigsten greifen die 40- bis 44-Jährigen zur Kippe oder zur E-Zigarette. In der Altersgruppe liegt der Raucheranteil bei 26%. Zuletzt ist Rauchen aber auch bei den Jüngeren wieder beliebter geworden. Wer keine Kinder hat, soll bald tiefer in die Tasche greifen für die Pflegeversicherung. Das plant Gesundheitsministerin Barken, schreibt das RND. Der Extrabeitrag soll leicht steigen, auf insgesamt 4,3% vom Gehalt. Grund ist ein Milliardenloch in der Pflegekasse. Bei einem schweren Zusammenstoß zwischen einem Schulbus und einem Zug in Belgien sind 2 Kinder und 2 Erwachsene ums Leben gekommen. Das hat der belgische Verkehrsminister Grücke mitgeteilt. Offenbar war der Schulbus nördlich von Brüssel trotz geschlossener Schranken über einen Bahnübergang gefahren. Viele Deutsche wünschen sich eine Welt ohne künstliche Intelligenz. Bei einer Umfrage des Digitalverbands Bitkom haben das 42% gesagt. Sowohl im Alltag als auch im Job wird KI mittlerweile immer mehr genutzt. Das verunsichert viele, sagt Bitkom-Präsident Wintergerst.
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3: Sonne satt mit ein paar Wolken zwischendurch ist gerade angesagt. Nur auf Rügen kann ab und zu mal ein Schauer runterkommen. Richtung Nachmittag ziehen über Schwarzwald und Alpen mehr Wolken auf. Insgesamt bleibt es aber richtig warm mit Höchstwerten zwischen 21 und 34 Grad. Morgen dann an den Alpen öfter Schauer und Gewitter, sonst viel trockenes Wetter bei maximal bis zu 33 Grad.
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5: Kurz nach 2 kommt super schon in den Dienstagnachmittag. Ich bin Torte. Viele von euch schwelgen sicher noch in herrlichen Erinnerungen vom Wave-Gothic-Treffen in Leipzig. Tolle Bilder vom WGT und der 80s Gallery seht ihr auch auf unseren Social-Media-Kanälen und auf 80s80s.de. Und kaum ist das letzte Live-Event durch, schicken wir euch schon zum nächsten. Ihr erlebt Bryan Adams mit uns. Wie, wo, wann erfahrt ihr in der guten Viertelstunde.

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1: 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Und jetzt Peters Pop Stories. 80s Hits und ihre Geschichte. Yes, owner of a lonely heart.
2: Hallo, hier ist Peter Illmann. Es gibt ein ungeschriebenes Gesetz bei Rockstars. Tu alles für deine Fans, aber halte sie auf Abstand. Doch ausgerechnet ein leidenschaftlicher Fan rettet die Band Yes vor der Bedeutungslosigkeit. Wie aus einer mutigen Idee der größte Hit der Band wurde, das erzähle ich euch

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0: 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Hier ist das Original von Brian Adams bei 80s 80s.

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Sam Wild feiert ihre größten Hits wieder live in Deutschland. Ja, nach dem Auftritt beim Wave-Gotik-Treffen in Leipzig und der ausverkauften Closer-Tour legt Kim jetzt direkt nach. Sie kommt 2027 gleich wieder und zwar mit ihrer neuen The Singles-Tour. Insgesamt 13 Konzerte sind in Deutschland geplant. Mit im Gepäck natürlich jede Menge große Hits aus 4,5 Jahrzehnten Popgeschichte. Und natürlich dürfen auch die 80er-Klassiker wie Kids in America, Cambodia oder You Came dabei nicht fehlen. Gemeinsam mit ihrem Bruder Ricky Wild und ihrer langjährigen Band bringt Kim ihre größten Singles also wieder zurück auf die Bühne. Kim und ihr Bruder schrieben ja in den 80ern einen Hit nach dem anderen, veröffentlichen auch weiterhin neue Musik. 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

Ihr hört den coolen Sound der 80er. Hier ist 80s 80s. Kommt super durch den Dienstagnachmittag und euren letzten Pfingstferientag. Hier jetzt mit einem Song aus unserem Romantic Rock Radio. Findet ihr wie noch 32 weitere Streaming Radios 24/7 in unserer kostenlosen Sender-App und auf 80s80s.de. Über das Romantic Rock Radio versorgen wir euch durchgehend mit den rockigen Love-Hymnen der 80er. Daraus jetzt die amerikanische Rockband Heart mit ihrer 87er Power-Ballade Alone.

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1: Im Studio Gisa Weber. In Deutschland wird weiter viel geraucht und gewaped. Knapp ein Fünftel macht das, heißt es vom Drogenbeauftragten der Bundesregierung Streeck. Besonders auffällig, junge Menschen greifen mittlerweile wieder häufiger zu Zigaretten oder E-Zigaretten. Gesundheitsministerin Wagen will offenbar den Beitragssatz für Kinderlose in der Pflegeversicherung erhöhen. Der Zuschlag soll um 0,1 auf 0,7 Prozentpunkte steigen, schreibt das RND. Hintergrund ist ein drohendes Milliardenminus in der Pflegeversicherung. Tragischer Unfall in Belgien. Dort sind ein Schulbus und ein Zug zusammengestoßen. Es gibt 4 Tote, 2 Kinder und 2 Erwachsene, so die belgische Regierung. Passiert ist das Ganze in der Nähe von Brüssel. Der Bus ist dort auf einen Bahnübergang gefahren, obwohl die Schranke unten war. Deutschland ist bei der Eishockey-WM in der Schweiz ausgeschieden. Trotz 3 Siegen in Folge war die DEB-Auswahl auf Schützenhilfe angewiesen, um noch ins Viertelfinale zu kommen. Dafür hätte Ungarn gegen Lettland gewinnen müssen. Allerdings setzen sich die Letten mit 8:1 durch.
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3: Sonnig und trocken läuft der Nachmittag in ganz Deutschland. Nur über Schwarzwald und Alpen hängen mal ein paar Wolken. Dazu wird's richtig warm. Die Höchstwerte liegen je nach Gegend zwischen 21 und 34 Grad. Morgen bleibt's oft freundlich, an der Küste kommen mehr Wolken rein und an den Alpen können auch mal Schauer und Gewitter dazukommen. Maximal bis 33 Grad.
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5: Und es wartet jede Menge 80s-Mucke, also raus aus den News, rein in die Songs. Gleich mit The Cure, Whitney Houston und den Start macht Falco mit dem berühmten Kommissar. Ich bin George, grüß euch.

0: Band war die Blaupause für unseren eigenen Erfolg. Dirk Darmstädter von den Jeremy Days über The Cure, Lullaby.
1: Cure, natürlich ganz, ganz wichtige Gruppe, auch gerade in den 80er Jahren, auch wenn man sich ihren ganzen Werdegang anschaut, von einer wirklich New Wave Band zu einer Full-Fledged Pop-Wahnsinnstruppe. Wir haben damals als Jeremy Days immer geguckt, welche Techniker und welche Produzenten haben mit The Cure gearbeitet, weil mit denen würden wir auch ganz gerne arbeiten. Großartige Songs, tolle Band und hier kommt eines ihrer schönsten Stücke.

0: 80s im Feierabendendspurt. Ich bin George, grüße euch und ihr seid wieder herzlich eingeladen.
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0: Ja, die alte Rocksocke Bryan Adams ist zurück auf großer Tour. Sein aktuelles Album Roll With The Punches ist ja richtig gut angekommen, auch bei euch eben. Und natürlich steht auch im Herbst eine Europa-Tour an. Zu den neuen Songs gibt's natürlich auch die Klassiker aus den 80ern. Hören wir gerne nochmal rein in das Schaffen von Mr. Adams.

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1: Heute gratulieren wir Marian Gold zum Geburtstag. Happy Birthday! Marian wird am 26. Mai 1954 geboren. Mit seiner Band Alphaville hat er bekannterweise 1984 den ersten großen Welthit Big in Japan.

Und Glückwunsch auch an das Team von Stars on 45 rund um den holländischen Producer Jaap Eggermond. Die Single mit dem Medley erfolgreicher Oldies im Beat unterlegten Schnelldurchlauf landet 1981 auf Platz 1 unserer Charts. Mit diesem Mega-Mix-Format ist der Track damals eine völlige Neuheit auf dem Single-Markt. 80s, 80s, Real 80s Radio.

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wenn euch mal jemand fragt, ja, ich nenne das Ganze Slow Pop. Brian Ferry. So easy, so gentleman-like. Man weiß natürlich nie, was hinter dieser edlen Kulisse steckte. Er war noch zeitlang verliebt, gemeinsam mit David Bowie in Amanda Lear. Auch dazu gibt es eine Story bei uns online auf 8080s.de. Bleiben wir gerne mal online und in unserer kostenlosen 8080s App. Da haben wir weit über 30 spezielle Radios für jeden Musikgeschmack, jede Laune. Aus unserem Funk and Soul Radio jetzt Chaka Khan mit der Band Rufus.

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1: Im Studio Gisa Weber. Fast jeder fünfte Mensch in Deutschland raucht. Die Zahl ist in den vergangenen Jahren damit ziemlich stabil geblieben. Am häufigsten greifen die 40- bis 44-Jährigen zur Kippe oder zur E-Zigarette. In der Altersgruppe liegt der Raucheranteil bei 26%. Zuletzt ist Rauchen aber auch bei den Jüngeren wieder beliebter geworden. Um die Pflegeversicherung aus den Miesen zu holen, sollen Kinderlose tiefer in die Tasche greifen. Wie das RND schreibt, plant Gesundheitsministerin Wagen, den Extrabeitrag leicht zu erhöhen, um 0,1 Prozentpunkte auf dann 4,3% vom Brutto. Für alle mit Kindern soll sich nichts ändern. Bei einem schweren Zusammenstoß zwischen einem Schulbus und einem Zug in Belgien sind 2 Kinder und 2 Erwachsene ums Leben gekommen. Das hat der belgische Verkehrsminister Grücke mitgeteilt. Offenbar war der Schulbus nördlich von Brüssel trotz geschlossener Schranken über einen Bahnübergang gefahren. Deutschland ist bei der Eishockey-WM in der Schweiz ausgeschieden. Trotz 3 Siegen in Folge war die DEB-Auswahl auf Schützenhilfe angewiesen, um noch ins Viertelfinale zu kommen. Dafür hätte Ungarn gegen Lettland gewinnen müssen. Allerdings setzten sich die Letten mit 8:1 durch.
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3: Sonnig und trocken läuft der Nachmittag in ganz Deutschland. Nur über Schwarzwald und Alpen hängen mal ein paar Wolken. Dazu wird's richtig warm. Die Höchstwerte liegen je nach Gegend zwischen 21 und 34 Grad. Morgen bleibt's oft freundlich, an der Küste kommen mehr Wolken rein und an den Alpen können auch mal Schauer und Gewitter dazukommen. Maximal bis 33 Grad.
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5: Jetzt kurz nach 16 Uhr auf den Dienstag, Feierabend, Endspurt. Und apropos Endspurt, einer der, berühmtesten, wenn nicht der berühmteste Countdown ever, feiert Geburtstag, aber das checken wir gleich mal. Vorher Tracy Chapman, Kim Wilde und den Start macht Martika. Die hat ja 1989 mal einen Ausflug auf den Dancefloor gemacht. Ich finde, das ist sehr gelungen. I feel the earth move.

0: 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Tracy Chapman, Fast Car.
1: Als Tracy Chapman 1988 beim Nelson Mandela Tribute-Konzert auftritt, ist sie noch völlig unbekannt. Sie übernimmt einen der ersten Auftritte am Nachmittag. Als dann am Samstagabend der Auftritt von Stevie Wonder wegen eines technischen Problems nicht stattfinden kann, springt Tracy kurzerhand noch einmal ein. Zur besten Sendezeit singt sie vor 600 Millionen Fernsehzuschauern Fast Car und wird innerhalb weniger Minuten Welt.

80s am Dienstagnachmittag im Feierabend-Endspurt, heute am 26. Mai 2026. Ein Datum, das Freunde von Rockhymnen kennen sollten, denn heute vor 40 Jahren hat die schwedische Hardrock-Band Europe ihr legendäres Album The Final Countdown veröffentlicht. Darauf ist natürlich der Titelsong logischerweise auch zu hören, den wir uns gleich mal zu Gemüte ziehen. Aber auch immer auch andere Rock-Songs wie diese Rockballade von Europe Carey. Da hat sich Sänger Joy Tempest richtig ins Zeug gelegt. Oder hier Europe mit Cherokee. Ach komm, wenn wir schon dabei sind, hören wir uns noch einen Song an aus dem Final Countdown Album Rock the Night.

Heute vor 40 Jahren hat die schwedische Band Europe ihr Album The Final Countdown veröffentlicht. Und bevor ich den Titeltrack spiele, das muss man sich mal reinziehen. Zuvor ist ja diese Single ausgekoppelt worden, The Final Countdown, und hat in 26 Ländern dieses Planeten den ersten Platz der Charts erreicht. Und genau diesen Song, den ziehen wir uns jetzt mal so richtig schön rein. Europe aus unserem Rock Radio Online und in der App The Final Countdown.

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1: Sir Rod Stewart erwägt jetzt wohl das Ende seiner beeindruckenden Tourneekarriere. Ja, die Rocklegende, die vor allem in den 80ern zahlreiche Hits platziert hat, ist jetzt immerhin 81 Jahre alt. Und dass er es immer noch drauf hat, das bewies Rod Stewart bei den Auftritten seiner weltweiten One Last Time Konzertreihe seit 24. Und obwohl für dieses Jahr immer noch eine beachtliche Zahl an geplanten Auftritten auf dem Plan steht, hat Sir Rod jetzt angekündigt, dass er über eine letzte Abschiedstournee nachdenkt. In einem Interview sagte er dazu, Zitat, ich gehe nächstes Jahr in Großbritannien auf Tour und werde in der berühmten O2 Arena auftreten. Danach, denke ich, wird es das wohl gewesen sein. Aber komplett zur Ruhe möchte sich der Rockstar nicht setzen. Er würde unter anderem gerne noch ein Country- und ein Coveralbum aufnehmen, hat er gesagt. Seine Fans dürfen also hoffen, noch viele weitere schöne Stücke von Rod Stewart zu bekommen.

Jazzmusiker. Herbie Hancock hat sich 1983 mal versucht, mit modernsten Mitteln, Samplen und Elektronik einen Song zusammenzubasteln, der irgendwie alle vereint hat. Ja, ich kann mich gar nicht erinnern, dass jemand den Song wirklich schlecht fand in den 80ern. Außer vielleicht, dass er ein bisschen hektisch manchmal war. Also es war jetzt nicht so der Chaka-Song zur Entspannung. Aus unserem Breakdance-Radio, hier ist Herbie Hancock und Rock It.

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1: Im Studio Gisa Weber. In Deutschland wird weiter viel geraucht und gewaped. Knapp ein Fünftel macht das, heißt es vom Drogenbeauftragten der Bundesregierung Streeck. Besonders auffällig, junge Menschen greifen mittlerweile wieder häufiger zu Zigaretten oder E-Zigaretten. Wer keine Kinder hat, soll bald tiefer in die Tasche greifen für die Pflegeversicherung. Das plant Gesundheitsministerin Barken, schreibt das RND. Der Extrabeitrag soll leicht steigen, auf insgesamt 4,3% vom Gehalt. Grund ist ein Milliardenloch in der Pflegekasse. EU-Vertreter weisen die russischen Einschüchterungsversuche in Sachen Ukraine zurück. Russland hatte mit weiteren heftigen Luftangriffen auf Kiew gedroht und Ausländer sowie Diplomaten zur Ausreise aufgefordert. EU-Botschafterin Maternova schreibt dazu auf X: Europa geht nirgendwo hin, wir bleiben in Kiew. In deutschen Gärten gibt es immer weniger Spatzen. Bei der jährlichen Zählaktion des Naturschutzbundes wurden 9% weniger der Vögel gezählt. Der NABU spricht von einem Alarmsignal. Hintergrund könnten Nahrungsmangel und Verlust von Wohn- und Lebensraum sein.
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2: Viel Sonne gibt's gerade am späten Nachmittag in den meisten Ecken und es bleibt trocken. Nur über dem Schwarzwald und an den Alpen hängen ein paar Wolken rum. Dazu liegen die Temperaturen jetzt bei 21 bis 34 Grad. Morgen bleibt's abseits der Alpen oft sonnig und trocken. An den Alpen sind dann aber Schauer und Gewitter drin. Maximal werden es bis zu 33 Grad.
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4: Kurz nach 17 Uhr, Feierabend, Endspurt auf den Dienstag. Ich bin George, grüße euch herzlich, hoffe alles schick soweit bei euch. Ja? Gleich übrigens wieder mit einer wahren Radio-Rarität, die auch ein bisschen gruselig ist, aber das checken wir gleich mal. Erstmal rein in die Stunde mit, was habe ich da? Man at Work, Shadi habe ich rausgesucht und Bronze Gebiet, Hit the Perfect Beat, boah.

0: 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Frank Oberpichler von Paso Doble über Man at Work. Who can it be now? 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
1: Ja, der Down Under Sound von Man at Work, der wird uns nie aus dem Ohr gehen. Also, als wir das zum ersten Mal gehört haben, wir haben das hier tagelang gesungen, Ralle und ich, und sind völlig ausgeflippt. Also so ein frischer Sound. Ja, wenn es heute an der Tür klingelt bei uns, dann fängt einer an zu singen. Who can it be now? Also das ist schon ein Saying geworden bei uns.
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0: ATS for Fears, großer Erfolg natürlich für Mad World hier auf 80s 80s. Aber es gibt ja auch die Songs, die ein bisschen unterm Radar flogen und fliegen.
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0: Ja, und darum kümmert sich unser Morgenkollege Peter sehr liebevoll. Und der Song heute erinnert mich zumindest an einen gruseligen Moment in meiner frühesten Jugend. Ein sehr alter Film, der später auch nochmal neu aufgelegt wurde. Aber ich will nicht zu viel verraten. Da steigt jetzt Kollege Peter Illmann ein.
2: Ja, dieser Song stammt aus einem Film, der da hieß Cat People mit Nastassja Kinski. Im Film geht es darum, dass eine junge Frau namens Irina zu einem Adelsgeschlecht gehört, dessen Familie, wenn sie erotische Gefühle bekommen, sich in Panther verwandeln. Und das ist dann natürlich sehr gefährlich für die Lover. Ja, man darf erzählen, im Film hat das Ganze ein Happy End. Der Panther ist hinter Gittern und der Liebhaber steht vor diesen Gittern im Zoo. Und wir kommen zurück zu dem Song, den David Bowie beigesteuert hat, zu Cat People. Er hat den Text geschrieben, Giorgio Moroder hat die Musik gemacht, also eine sehr ungewöhnliche Kombination und trotzdem ein toller Song, der wie eine Ballade anfängt und wenn das Wort Gasoline kommt, dann explodiert der Song förmlich. Also für mich ein Highlight in David Bowies Schaffen. Hier ist er mit Cat People, Putting Out Fire.
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1: Heute gratulieren wir Marian Gold zum Geburtstag. Happy Birthday! Marian wird am 26. Mai 1954 geboren. Mit seiner Band Alphaville hat er bekannterweise 1984 den ersten großen Welthit Big in Japan.

0: Und Glückwunsch auch an das Team von Stars on 45 rund um den holländischen Producer Jaap Eggermond. Die Single mit dem Medley erfolgreicher Oldies im Beat unterlegten Schnelldurchlauf landet 1981 auf Platz 1 unserer Charts. Mit diesem Mega-Mix-Format ist der Track damals eine völlige Neuheit auf dem Single-Markt.
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Hate Saturdays, Feierabend, Endspurt, immer schön locker bleiben, Freunde, egal wie stressig es war. Ich habe jetzt für euch einen Song aus unserem Depeche Mode Radio Online und in der App. Und da wollen wir natürlich auch sagen, Ruhe in Frieden, lieber Andy Fletcher, heute zum vierten Todestag. Ja, kommt mir vor wie gestern, als uns diese traurige Nachricht erreicht hat. Zum Schaffen Andys und natürlich der kompletten Band Depeche Mode durch die Jahrzehnte. Hört auch gerne rein in unser 80s Original Podcast, The Story of Depeche Mode, online und in der App.

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1: Im Studio Gisa Weber. Einheitliche Bildungsstandards, damit alle Kinder die gleichen Chancen haben. Dafür spricht sich eine große Mehrheit der Menschen in Deutschland aus. Das zeigt eine Umfrage des Deutschen Kinderhilfswerks. Viele fordern außerdem mehr Investitionen in Kitas und auch mehr Personal. Fast jeder fünfte Mensch in Deutschland raucht. Die Zahl ist in den vergangenen Jahren damit ziemlich stabil geblieben. Am häufigsten greifen die 40- bis 44-Jährigen zur Kippe oder zur E-Zigarette. In der Altersgruppe liegt der Raucheranteil bei 26%. Zuletzt ist Rauchen aber auch bei den Jüngeren wieder beliebter geworden. Viele Bundespolizisten schieben ihren Dienst offenbar in Bruchbuden. Jede dritte Dienststelle sei marode, heißt es von der Gewerkschaft der Polizei. GdP-Chef Roßkopf sagte der Rheinischen Post, wer von Einsatzkräften rund um die Uhr Höchstleistungen erwartet, muss ihnen auch vernünftige Bedingungen bieten. Deutschland ist bei der Eishockey-WM in der Schweiz ausgeschieden. Trotz 3 Siegen in Folge war die DEB-Auswahl auf Schützenhilfe angewiesen, um noch ins Viertelfinale zu kommen. Dafür hätte Ungarn gegen Lettland gewinnen müssen. Allerdings setzen sich die Letten mit 8:1 durch.
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3: Viel Sonne ist heute Abend angesagt, dazu bleibt's trocken. Nur an den Alpen und im Schwarzwald ziehen ab und zu ein paar Wolken vorbei. In der Nacht meist klar oder nur leicht bewölkt. Die Tiefstwerte liegen zwischen 15 und 8 Grad. Morgen geht's oft sonnig weiter. An den Alpen kann es vereinzelt Schauer und Gewitter geben. Maximal werden es je nach Gegend um 15 bis 33 Grad.
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5: Dienstagabend, kurz nach 18 Uhr. So viel zu den harten Fakten, Freunde. Ich hoffe, alles schick, gesund und munter bei euch soweit. Ich bin George und habe jetzt einen Song für euch. Ja, für alle, die vielleicht auch gerne mal im Auto durchfahren Richtung Urlaub. Ich bin Anfang Juni mal wieder unterwegs auf der Strecke Berlin-Thessaloniki. Aber ich glaube, Cyndi Lauper hatte da irgendwas anderes im Sinn. Mal so ein bisschen romantischer vielleicht. Cyndi Lauper, I Drove All Night.

0: 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Godly and Cream, Cry.
1: Mitte der 80er stehen Godly and Cream eigentlich hinter der Kamera und nicht am Mikrofon. Trotzdem wird ihr Song Cry ihr größter Hit. Das liegt auch am legendären Video, das eigentlich nur der Notfallplan ist, nachdem zwei Eiskunstlaufstars absagen. Die ganze Geschichte hört ihr in meinem Podcast.

0: die guten Eurythmics, Don't Ask Me Why. 80s im Feierabendendspurt. Ich bin George, grüße euch und ihr seid wieder herzlich eingeladen.
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0: Ja, die alte Rocksocke Bryan Adams ist zurück auf großer Tour. Sein aktuelles Album Roll With The Punches ist ja richtig gut angekommen, auch bei euch eben. Und natürlich steht auch im Herbst eine Europa-Tour an. Zu den neuen Songs gibt's natürlich auch die Klassiker aus den 80ern. Hören wir gerne nochmal rein in das Schaffen von Mr. Adams.
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Übrigens haben wir auch Konzerttermine vieler weiterer 80s Stars online bei uns auf 80s80s.de. In unseren Konzerthinweisen schaut gerne mal rein.

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1: Kim Wilde feiert ihre größten Hits wieder live in Deutschland. Ja, nach dem Auftritt beim Wave Gothic Treffen in Leipzig und der ausverkauften Closer Tour legt Kim jetzt direkt nach. Sie kommt 2027 gleich wieder und zwar mit ihrer neuen The Singles Tour. Insgesamt 13 Konzerte sind in Deutschland geplant. Mit im Gepäck natürlich jede Menge große Hits aus 4,5 Jahrzehnten Popgeschichte. Und natürlich dürfen auch die 80er-Klassiker wie Kids in America, Cambodia oder You Came dabei nicht fehlen. Gemeinsam mit ihrem Bruder Ricky Wilde und ihrer langjährigen Band bringt Kim ihre größten Singles also wieder zurück auf die Bühne. Kim und ihr Bruder schrieben ja in den 80ern einen Hit nach dem anderen, veröffentlichen auch weiterhin neue Musik. Mehr Infos zu Kim Wilde's The Single Tour und die Ticketlinks eurer 80er-Stars findet ihr natürlich immer online bei uns auf 80s80s.de.

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80s, 80s. Grüße euch am Dienstagabend, jetzt mit Musik aus unserem Radio, speziell für die deutschsprachigen Songs der 80er. Und ich finde, bei Hubert K. aus 80s, 80s Deutsch haben wir eine ganz interessante Nummer. Das ist so eine Übergangszeit, ne? Da hat er seinen Weg von der neuen deutschen Welle sich so abgelöst und so soundmäßig Richtung Moti Special und Sandra geführt. Diese Zwischenstation, da hat man das schon gespürt, wohin die Reise geht, ne? Hubert K., Engel 07 aus 80s, 80s Deutsch online und in der App. Jetzt bei euren Feierabend.

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1: Im Studio Gisa Weber. In Deutschland wird weiter viel geraucht und gewaped. Knapp ein Fünftel macht das, heißt es vom Drogenbeauftragten der Bundesregierung Streeck. Besonders auffällig, junge Menschen greifen mittlerweile wieder häufiger zu Zigaretten oder E-Zigaretten. Einheitliche Bildungsstandards, damit alle Kinder die gleichen Chancen haben. Dafür spricht sich eine große Mehrheit der Menschen in Deutschland aus. Das zeigt eine Umfrage des Deutschen Kinderhilfswerks. Viele fordern außerdem mehr Investitionen in Kitas und auch mehr Personal. Tragischer Unfall in Belgien. Dort sind ein Schulbus und ein Zug zusammengestoßen. Es gibt 4 Tote, 2 Kinder und 2 Erwachsene, so die belgische Regierung. Passiert ist das Ganze in der Nähe von Brüssel. Der Bus ist dort auf einen Bahnübergang gefahren, obwohl die Schranke unten war. US-Außenminister Rubio hält Frieden mit dem Iran weiter für möglich, trotz der neuen US-Angriffe. Im Laufe des Tages sind weitere Verhandlungen geplant. Gestern hatten die USA Raketenstellungen und Schiffe angegriffen, trotz geltender Waffenruhe.
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3: Viel Sonne ist heute Abend angesagt, dazu bleibt's trocken, nur an den Alpen und im Schwarzwald ziehen ab und zu ein paar Wolken vorbei. In der Nacht meist klar oder nur leicht bewölkt. Die Tiefstwerte liegen zwischen 15 und 8 Grad. Morgen geht's oft sonnig weiter. An den Alpen kann es vereinzelt Schauer und Gewitter geben. Maximal werden es je nach Gegend um 15 bis 33 Grad.
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4: Grüße euch am Dienstagabend, hoffe alles okay bei euch soweit. Ich tue mein Bestes, aus dem halb leeren ein halb volles Glas zu machen oder vielleicht ein ganz volles mit noch mehr gut gelaunter Italo-Disco-Mucke aus unserem Italo-Disco-Radio. 3 Songs habe ich da wieder dabei und kurz nach 19 Uhr gleich sehr verträumt romantisch Valerie Dohr. Aber vorher ein Songwunsch von Manfred, der uns per Digitalradio aus Kamen im Kreis Unna bei Dortmund hört. Gruß zurück, das ist zufälligerweise meine Geburtsstadt, freut mich natürlich immer sehr. Ja. Du wünschst dir Camaros Gang mit Companiedo, weil du den Song damals in deinem den tiefer gelegten Opel Ascona über die Subwoofer-Box auf der Hutablage wummern hörtest. Ja, dann machen wir das so jetzt genauso. Wer weiß, vielleicht hast du den Ascona sogar noch. Für dich und alle anderen jetzt Camaros Gang, Companiedo.
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0: 80s, 80s, gerade mit Valerie Dore, immer wieder herrlich, it's so easy, aber jetzt ein weinendes und auch ein feierndes Auge.
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0: Ja, letzte Woche ist Denise, oder wie viele auch sagten, Denise Lepage gestorben. Das wird vom Namen jetzt erstmal nicht vielen was sagen, aber wir können ja mal reinhören in drei ihrer erfolgreichsten Songs von ganz vielen, die sie gemeinsam mit ihrem Partner Dennis Lepage produziert und performt hat. Bei einigen klingelt er schon. Your Love. Es gab etliche Alben, die auch

Denise und Dennis Lepage, ganz klar, das waren Leim. Und es passt leider doppelt Rest in Peace zu sagen, denn es ist auch gerade mal 3 Jahre her, dass der Singer und Songwriter und Ehepartner Dennis Lepage gestorben ist. Es gibt noch eine Story dazu, die ich auf 80s geschrieben habe dazu. Ich finde, sie waren ganz früh in den 80s ihrer Zeit schon weit voraus und haben ganz moderne elektronische Disco-Sounds, einerseits mainstreamig verpackt, auf der anderen Seite auch Maxi-Versionen rausgebracht, die in den Diskotheken liefen. Das waren wahre Synthesizer-Laser-Gewitter, muss man sagen. In unseren Charts waren sie mit mehreren Songs vertreten, in den USA hatten sie sogar einen Nummer-1-Erfolg in den Disco-Dance-Charts und das muss man auch mal hinkriegen. Ja, sie wurden oft von aktuellen Stars und DJs gecovert die Jahrzehnte danach und natürlich lebt der Sound und Leim weiter. Rest in Peace, hier ist Leim und Your Love auf

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1: Heute gratulieren wir Marian Gold zum Geburtstag. Happy Birthday! Marian wird am 26. Mai 1954 geboren. Mit seiner Band Alphaville hat er bekannterweise 1984 den ersten großen Welthit Big in Japan.

0: Und Glückwunsch auch an das Team von Stars on 45 rund um den holländischen Producer Jaap Eggermond. Die Single mit dem Medley erfolgreicher Oldies im Beat unterlegten Schnelldurchlauf landet 1981 auf Platz 1 unserer Charts. Mit diesem Megamix-Format ist der Track damals eine völlige Neuheit auf dem Singlemarkt.
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8080 ist Dienstagabend. Als es vorhin um die Verlosung von Bryan Adams Konzerttickets ging bei uns online, habe ich ja das Rock Radio bei uns erwähnt. Wir haben aber noch viel mehr online und in der kostenlosen 8080 App. Übrigens auch ein Radio speziell für die Rockballaden der 80er. Romantic Rock online und in der App. Daraus jetzt Boston.

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1: Im Studio Gisa Weber. Die meisten Deutschen finden, bei Bildungsgerechtigkeit bleibt viel zu tun. Das zeigt eine Umfrage des Deutschen Kinderhilfswerks. Benachteiligte Kinder hätten oft schlechtere Chancen. Das Hilfswerk fordert einheitliche Standards und mehr Geld für Kitas und Schulen. Fast jeder fünfte Mensch in Deutschland raucht. Die Zahl ist in den vergangenen Jahren damit ziemlich stabil geblieben. Am häufigsten greifen die 40- bis 44-Jährigen zur Kippe oder zur E-Zigarette. In der Altersgruppe liegt der Raucheranteil bei 26%. Zuletzt ist Rauchen aber auch bei den Jüngeren wieder beliebter geworden. EU-Vertreter weisen die russischen Einschüchterungsversuche in Sachen Ukraine zurück. Russland hatte mit weiteren heftigen Luftangriffen auf Kiew gedroht und Ausländer sowie Diplomaten zur Ausreise aufgefordert. EU-Botschafterin Maternova schreibt dazu auf X: Europa geht nirgendwo hin, wir bleiben in Kiew. Deutschland ist bei der Eishockey-WM in der Schweiz ausgeschieden. Trotz 3 Siegen in Folge war die DEB-Auswahl auf Schützenhilfe angewiesen, um noch ins Viertelfinale zu kommen. Dafür hätte Ungarn gegen Lettland gewinnen müssen. Allerdings setzten sich die Letten mit 8:1 durch.
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2: Viel Sonne ist heute Abend angesagt, dazu bleibt's trocken. Nur an den Alpen und im Schwarzwald ziehen ab und zu ein paar Wolken vorbei. In der Nacht meist klar oder nur leicht bewölkt. Die Tiefstwerte liegen zwischen 15 und 8 Grad. Morgen geht's oft sonnig weiter. An den Alpen kann es vereinzelt Schauer und Gewitter geben. Maximal werden es je nach Gegend um 15 bis 33 Grad.
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0: 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Cutting Crew, I just died in your arms tonight.
1: Ein Jahr nach ihrer Trennung landen Nick van Eet von der Cutting Crew und seine Ex im Bett. Einerseits ist alles leicht und vertraut, andererseits hat Nick noch in dieser Nacht Zweifel. Sollen wir das wirklich zusammen machen? Am Morgen danach ist er sich sicher. Nein, die vergangene Nacht war doch ein Fehler. Er setzt sich hin und schreibt in nur einer Stunde den größten Hit der Cutting Crew. I just died in your arms tonight.

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1: Im Studio Gisa Weber. Fast jeder fünfte Mensch in Deutschland raucht. Die Zahl ist in den vergangenen Jahren damit ziemlich stabil geblieben. Am häufigsten greifen die 40- bis 44-Jährigen zur Kippe oder zur E-Zigarette. In der Altersgruppe liegt der Raucheranteil bei 26%. Zuletzt ist Rauchen aber auch bei den Jüngeren wieder beliebter geworden. Gesundheitsministerin Wagen will offenbar den Beitragssatz für Kinderlose in der Pflegeversicherung erhöhen. Der Zuschlag soll um 0,1 auf 0,7 Prozentpunkte steigen, schreibt das RND. Hintergrund ist ein drohendes Milliardenminus in der Pflegeversicherung. Einheitliche Bildungsstandards, damit alle Kinder die gleichen Chancen haben. Dafür spricht sich eine große Mehrheit der Menschen in Deutschland aus. Das zeigt eine Umfrage des Deutschen Kinderhilfswerks. Viele fordern außerdem mehr Investitionen in Kitas und auch mehr Personal. Tragischer Unfall in Belgien. Dort sind ein Schulbus und ein Zug zusammengestoßen. Es gibt 4 Tote, 2 Kinder und 2 Erwachsene, so die belgische Regierung. Passiert ist das Ganze in der Nähe von Brüssel. Der Bus ist dort auf einen Bahnübergang gefahren, obwohl die Schranke unten war.
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3: Meist ist der Himmel klar, nur südlich der Donau ziehen ab und zu ein paar Wolken durch. Regen ist keiner in Sicht. In der Nacht gehen die Temperaturen runter auf 15 bis 8 Grad. Morgen wird's richtig warm. Abseits der Küste bleibt's trocken, Richtung Alpen hängen mehr Wolken und da kann auch mal ein Schauer oder ein Gewitter runterkommen. Maximal sind bis 33 Grad drin.
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0: 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Dirk Darmstädter von den Jeremy Days über Crowded House. Don't dream it's over.
1: Ich glaube, wenn es eine Platte gibt, die wirklich unsere Band, also die Jeremy Days, am meisten geformt und inspiriert hat, dann ist es wahrscheinlich die erste Platte, also das erste Album von Crowded House, dem Songwriter Neil Finn. Und natürlich im Zentrum diesen Song Don't Dream It's Over. Vom Sound her, auch von der ganzen Aussage, die ganze Ästhetik, die Visuals, die Coolness, es war einfach alles, was wir uns wünschten. So in die Richtung müsste das gehen.

sind unsere Favorites für den Frühling. New Order. 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Und neu dabei, The Cure, Close to Me. 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
2: Im Studio Jana Klonikowski. Fast jeder fünfte Mensch in Deutschland raucht. Die Zahl ist in den vergangenen Jahren damit ziemlich stabil geblieben. Am häufigsten greifen die 40- bis 44-Jährigen zur Kippe oder zur E-Zigarette. Zuletzt ist Rauchen aber auch bei Jugendlichen wieder beliebter geworden. Einheitliche Bildungsstandards, damit alle Kinder die gleichen Chancen haben. Dafür spricht sich eine große Mehrheit der Menschen in Deutschland aus. Das zeigt eine Umfrage des Deutschen Kinderhilfswerks. Viele fordern außerdem mehr Investitionen in Kitas und auch mehr Personal dafür. Die Staatsanwaltschaft Potsdam ermittelt wegen häuslicher Gewalt gegen Schauspieler Christian Ulmen. In der Sache geht es um Vorwürfe seiner Ex-Frau Colleen Fernandez. Die 44-Jährige hatte ihm auch digitale Gewalt vorgeworfen. Das wird noch geprüft. Ulmen streitet die Vorwürfe ab. Deutschland ist bei der Eishockey-WM in der Schweiz ausgeschieden. Trotz drei Siegen in Folgen war die DEB-Auswahl auf Schützenhilfe angewiesen, um noch ins Viertelfinale zu kommen. Dafür hätte Ungarn gegen Lettland gewinnen müssen. Allerdings setzten sich die Letten mit 8:1 durch.
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4: Meist ist der Himmel klar, nur südlich der Donau ziehen ab und zu ein paar Wolken durch. Regen ist keiner in Sicht. In der Nacht gehen die Temperaturen runter auf 15 bis 8 Grad. Morgen wird's richtig warm. Abseits der Küste bleibt's trocken, Richtung Alpen hängen mehr Wolken und da kann auch mal ein Schauer oder ein Gewitter runterkommen. Maximal sind bis 33 Grad drin.
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0: 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Billy Joel, We Didn't Start the Fire.
1: Als ein junger Mann sich bei Billy Joel beklagt, wie anstrengend sein Leben mit 21 ist, stimmt er ihm voll zu. Das habe er damals auch so empfunden. Ja, ja, aber für dich war das ja alles anders, sagt sein Gegenüber. Du warst ein Kind in den 50ern und da war ja nicht so viel los. Moment mal, entgegnet ihm Joel. Hast du nichts vom Koreakrieg oder der Suezkanalkrise gehört? Und dann fallen ihm immer mehr Ereignisse ein und schon ist die Idee für We Didn't Start the Fire geboren. Einem der größten Billy Joel Hits, der sich fast 4 Millionen Mal verkauft hat.

Это

Flock of Seagulls, Space Age Love Song. 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
1: Im Studio Jana Klonikowski. In Deutschland wird weiter viel geraucht und gewaped. Knapp ein Fünftel macht das, heißt es vom Drogenbeauftragten der Bundesregierung Streeck. Besonders auffällig, vor allem junge Menschen greifen wieder häufiger zu Zigaretten oder E-Zigaretten. Die meisten Deutschen finden, bei Bildungsgerechtigkeit bleibt noch viel zu tun. Das zeigt eine Umfrage des Deutschen Kinderhilfswerks. Benachteiligte Kinder hätten oft schlechtere Chancen. Das Hilfswerk fordert daher einheitliche Standards und mehr Geld für Kitas und Schulen. EU-Vertreter weisen die russischen Einschüchterungsversuche im Ukraine-Krieg zurück. Russland hatte mit weiteren heftigen Luftangriffen auf Kiew gedroht und Ausländer sowie Diplomaten zur Ausreise aufgefordert. EU-Botschafterin Maternova schreibt dazu auf X: Europa geht nirgendwo hin. Wir bleiben in Kiew. Greuther Fürth hat sich den letzten Platz in der zweiten Fußball-Bundesliga gesichert. Im Relegationsrückspiel setzten sich die Fürther mit 2:0 gegen Drittligist Rot-Weiß Essen durch und machten so die Niederlage aus dem Hinspiel wett. Essen muss damit weiter auf die Rückkehr in die zweite Liga warten.
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2: Meist ist der Himmel klar, nur südlich der Donau ziehen ab und zu ein paar Wolken durch. Regen ist keiner in Sicht. In der Nacht gehen die Temperaturen runter auf 15 bis 8 Grad. Morgen wird's richtig warm. Abseits der Küste bleibt's trocken, Richtung Alpen hängen mehr Wolken und da kann auch mal ein Schauer oder ein Gewitter runterkommen. Maximal sind bis 33 Grad drin.
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0: Dieser Song machte ihn zu meinem Hero. Frank Oberpichler von Paso Doble über David Bowie. Let's Dance. 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
1: 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Es war März 83, glaube ich, dass Let's Dance veröffentlicht wurde. Da waren wir auch gerade im Studio. Als ich den Song gehört habe, bin ich vom Glauben abgefallen. Also so ein Hammer-Schlagzeug-Groove. Dazu diese Wahnsinns-Gitarren und natürlich David Bowies Stimmsound. Ab da wollte ich genauso aussehen wie David Bowie. Und man sieht ja auch bei Computerliebe, bei unseren Videos, ich habe leicht Krayalstift und habe dann mich ein bisschen geschminkt, ein bisschen androgyn. Das geht alles auf David Bowie zurück. Und ja, er ist geblieben für immer, weil das ist mein Weckrufsong in meinem Handy. Wenn ich morgens aufstehen muss und stelle den Wecker auf 6:30, dann kommt Let's Dance. Super einfach. Unvergessen.
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neu dabei, The Pasadenas, Riding on a Train. 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
1: Im Studio Jana Klonikowski. Fast jeder fünfte Mensch in Deutschland raucht. Die Zahl ist in den vergangenen Jahren damit ziemlich stabil geblieben. Am häufigsten greifen die 40- bis 44-Jährigen zur Kippe oder zur E-Zigarette. Zuletzt ist Rauchen aber auch bei Jugendlichen wieder beliebter geworden. Einheitliche Bildungsstandards, damit alle Kinder die gleichen Chancen haben. Dafür spricht sich eine große Mehrheit der Menschen in Deutschland aus. Das zeigt eine Umfrage des Deutschen Kinderhilfswerks. Viele fordern außerdem mehr Investitionen in Kitas und auch mehr Personal dafür. Die Staatsanwaltschaft Potsdam ermittelt wegen häuslicher Gewalt gegen Schauspieler Christian Ulmen. In der Sache geht es um Vorwürfe seiner Ex-Frau Colleen Fernandez. Die 44-Jährige hatte ihm auch digitale Gewalt vorgeworfen. Das wird noch geprüft. Ulmen streitet die Vorwürfe ab. Kräuter Fürth hat den Klassenerhalt in Liga 2 klargemacht. Nach einer Niederlage im Hinspiel gewannen die Fürther das Relegationsrückspiel gegen Drittligist Rot-Weiß Essen mit 2:0. Essen hat zuletzt vor 19 Jahren in der zweiten Liga gespielt.
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2: Meist ist der Himmel klar, nur südlich der Donau ziehen ab und zu ein paar Wolken durch. Regen ist keiner in Sicht. In der Nacht gehen die Temperaturen runter auf 15 bis 8 Grad. Morgen wird's richtig warm. Abseits der Küste bleibt's trocken, Richtung Alpen hängen mehr Wolken und da kann auch mal ein Schauer oder ein Gewitter runterkommen. Maximal sind bis 33 Grad drin.
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3: West-Berlin 1982. Die Rolling Stones in der Berliner Waldbühne. Als Zugabe spielen sie diesen Song.

Am Ende lassen sie unzählige Luftballons in den Nachthimmel steigen. Nicht nur als Show, sondern als Zeichen des Friedens in Erinnerung an ihren letzten Auftritt in Berlin. Damals, 1965, mussten sie nach nur 4 Songs von der Bühne flüchten. Randalierer lieferten sich eine Schlacht mit der Polizei und zerlegten die Waldbühne komplett. Die Konzertlocation blieb auf Jahre unbespielbar. Einer der Zuschauer in der Waldbühne hat 1982 beim Anblick der Ballons die Idee für einen Songtext. Der Mann heißt Carlo Karges und ist Gitarrist der Band Nena. Einige Wochen später arbeitet er mit seinen Bandkollegen an einem neuen Song. Sie mögen den Sound, aber er ist ungewöhnlich. Denn da ist einerseits der Part mit dem Funk-Riff und den Synthes. Und dann der viel schnellere, eher punkigere Teil. Das ist damals nicht das klassische Erfolgsgeheimnis für einen Hit. Irgendwann wird Carlo Karges einen Bandkollegen grinsend anschauen und sagen, ich hab da hier so einen Text, den hab ich schon vor 2 Monaten geschrieben, nach einem Rolling Stones Konzert. Der passt genau auf deine

0: 99 Luftballons geht in Deutschland auf die 1, auch in Österreich und in der Schweiz. Anfang der 80er dominiert die neue deutsche Welle immer mehr die hiesigen Charts. Und die Bravo. Und das Lebensgefühl vieler Kids. NDW und kein Ende, hätte man meinen können. Aber es gab ihn, den Kipppunkt. Den kurzen Weg vom Höhenflug zum Overkill. Wieso ging die neue deutsche Welle so schnell und so hart zu Ende? Darum geht's in dieser Folge. Ich bin Peter Illmann. Schön, dass ihr dabei seid.
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0: 99 Luftballons wird einer der größten Hits der NDW, auch international. Selbst in Amerika schafft es das Lied bis auf Platz 2 der Charts, und zwar dank Christiane F. Ja, genau die vom Bahnhof Zoo. Christiane ist damals in den USA zu Gast in einer Radiosendung. Uwe Fahrenkrog-Petersen, seinerzeit Keyboarder und Songschreiber der Nena Band, erinnert sich.
2: Sie hat da ihr Buch promotet beim Radiosender in Los Angeles bei K-Rock. Und der DJ hat sie gefragt, ja, und was hörst du so für Musik da in Deutschland?
0: Sie antwortet, 99 Luftballons. Den Song hat sie auf Kassette dabei.
2: Also hat sie ihm die deutsche Version auf Kassette vorgespielt oder dagelassen. Und er hat es dann eben diese deutsche Version gespielt. Und er wusste aber auch immer, worum es geht in dem Song. Und also wie der DJ. Und dann gab es ja diesen Film The Day After.
0: The Day After ist ein Fernsehfilm von 1983. Er zeigt, mit welchen Folgen Amerika bei einem Atomkrieg rechnen muss. Mehr als 100 Millionen Amerikaner schalten ein. Der Film ist ein Schock. Bisher dachten viele Amerikaner, dass es reichen würde, sich bei einem Atombombenangriff einfach unter dem Tisch zu verstecken. Die amerikanische Öffentlichkeit ist erschüttert.
2: Das College Radio haben dann nach diesem Film sofort angefangen, am nächsten Tag unseren Song zu spielen und eben auch auf Englisch. Dadurch ist es wie ein Lauffeuer durch Amerika gegangen.
0: Das Problem war nur, der Song war in Amerika gar nicht veröffentlicht. Man konnte den Song zwar im Radio hören, kaufen konnte man ihn aber nicht.
2: Die hatten plötzlich einen Hit, also wir waren Nummer 60 der Billboard-Charts schon, den sie gar nicht veröffentlicht hatten. Ja, und haben dann erst reagiert und ganz schnell die Single mit Deutsch und Englisch, weil beides lief im Radio, rausgebracht.
0: Der große Erfolg in Amerika kam im Herbst 1983. Da war die NDW in Deutschland so gut wie vorbei. Wir haben uns mit zwei der Macher der Webseite ichwillspaß.de unterhalten. Da findet ihr jede Menge Infos zur NDW. Peter Haug und Ingo Wolf sind analytisch an die Frage rangegangen, wann genau die Hochphase der NDW war.
3: Also wir hatten einen Peak bei den Hitparaden, der war im dritten Quartal 82. Da waren 15 NDW-Singles Hitparaden platziert und am Schluss sind es dann ziemlich schnell nur noch eine oder zwei.
0: Im Herbst 1982 erreicht die NDW also ihren Peak. Kurz vorher war Markus mit Ich will Spaß auf der 1 in Deutschland. Und auch der stellt fest, die NDW wird überall gefeiert. Eines Tages ruft ihn seine Mutter an.
4: Die war Lehrerin in Bad Camberg und hat gesagt, ja, pass mal auf, die tanzen hier auf dem Schulhof da zu deinem Song und machen diese kleine lächerliche Choreografie, die ich mir ausgedacht hatte.
0: Quasi über Nacht wird er zum Star. Sogar im Rotlichtmilieu hört man Markus.
4: Ich hatte in Frankfurt gewohnt und bin immer mit dem Zug nach Hause und gehe durchs Bahnhofsviertel. Bahnhofsviertel ist bei uns so der Red Light Area. In Frankfurt, also immer noch ein bisschen. Und dann lief aus der Sauna 2000 mein Song, schaltete er auf die Straße. Und da habe ich gedacht, oh wow, ich glaube, ich habe es geschafft irgendwie. Also wenn er hier schon läuft, dann muss irgendwas dran sein.
0: Ja, da ist definitiv was dran. Denn so schnell, wie der Song an die Spitze der Charts geht, kann Markus das Gaspedal seines Maseratis gar nicht runterdrücken. Von 0 auf 100, von unbekannt zu omnipräsent. Markus war mitnichten der Einzige, der das so erlebte. Gitarrist Markus Löhr und seine Bandkollegen von Hubert K. hatten ein Fanerlebnis der besonderen Art.
5: Du kommst zum Beispiel auf den Bahnhof nach Hamburg und auf der anderen Seite ist eine Schulklasse, die dich dann irgendwie erkennt und die stellen sich hin und singen dann komplett a cappella Sternhimmel von vorne bis hinten durch über den ganzen Bahnhof.

0: Plötzlich geht alles sehr schnell. Eine ganze Reihe von Protagonisten der NDW werden zu Popstars. Der Erfolg war neu und geil. Keine Frage, das hat Spaß gemacht. Als deutsche Band am anderen Ende der Welt gefeiert zu werden, dass das ein irres Gefühl gewesen sein muss, das hört ihr schon an der Stimme von Uwe Fahrenkrog-Petersen, wenn er sich daran erinnert.
1: Als wir in Japan auf Tournee waren und wir kamen da am Flughafen an, und was war denn wie die Beatles? Die kannten uns alle. Wir waren in Japan am anderen Ende der Welt und da warteten hunderte von Fans auf uns und kannten unsere Namen.
0: Und natürlich war es garantiert auch für die Jungs von Extra Breit großartig, dass der damals in jedem bundesdeutschen Haushalt bekannte Tagesschausprecher Werner Feigl sich von der Band engagieren lässt. Das Aushängeschild öffentlich-rechtlicher Seriosität im Dienste der Punkband aus Hagen. Sein Job? Bei den Konzerten über die damals noch völlig neumodischen Videoleinwände Abend für Abend Anheizer für die Band zu sein. Eine Idee von Extrabreit-Sänger Kai Hawaii, die bestens funktioniert.
2: Wie gesagt, das wäre eine ganz gute Sache, um das zu eröffnen. Rechnet auch keiner mit, dass das also quasi, das kam ja rüber, Tagesschau-Logo im Hintergrund, der saß dann und kündigte unsere Tour an mit sehr, sehr merkwürdigen Worten. Und das wurde dann für jede Stadt vorproduziert. Heute Abend landen die fantastischen Filme in Mannheim. Und dann ging natürlich schon der Jubel los und so.
0: Über die Mauer schwappt die neue deutsche Welle auch. Auch im Osten kannte man ICSI, Trio und Co. Dave Schwarz ist zu dieser Zeit SPU, was die Abkürzung für staatlich geprüfter Schallplattenunterhalter in der ehemaligen DDR ist. Er legt also Platten in Diskotheken und bei Veranstaltungen auf.
3: Ich weiß noch, es gab einen Winterurlaub der Landjugend, da wurde die Landjugend immer nach Thüringen gebracht und dann wurde Ski gefahren und ich bin da fast jedes Jahr mitgefahren darunter. Und damals die Nena 99 Luftballons, ne? Da sind die Leute ausgerastet.
0: Für viele Bands und Künstler geht es damals steil und schnell nach oben. Da sind Döf, das deutsch-österreichische Feingefühl mit Kodo.

0: Natürlich freut sich jeder Künstler über Erfolg, keine Frage. Aber viele Indie-Wähler haben keine Erfahrung vom Musikgeschäft und auch keine Ahnung, dass Erfolg auch anstrengend sein kann und ernüchternd. So wie bei Ixi, die irgendwann erfahren muss, ich bin eine Kunstfigur.
1: Es ist schon krass, dass du beurteilt wirst, nicht mehr als Mensch, sondern als Produkt. Ixi ist ja ein Produkt.
0: Auch Friedel Gerhardt von Geier Sturzflug erinnert sich an vieles. An einiges aber auch nicht.
2: Also es waren ganz viele Auftritte, an die ich noch Erinnerungen habe. Aber es gab auch viele Auftritte, die so durchgerauscht sind. Ne? Also es war so unendlich viel in so kurzer Zeit, dass man am nächsten Morgen nicht mehr wusste, wo man eigentlich abends gewesen ist.
0: Sie sind jetzt Stars, werden auf der Straße erkannt. Aber die Leichtigkeit geht verloren. Peter Hubert von UKW.
3: Ich stand mal irgendwann vorm KDW, das war irgendwie um Ostern und da Massen von Menschen unterwegs waren und ich permanent irgendwie angequatscht wurde und so weiter. Das macht schon was mit einem, ist doch klar. In dem Alter, wir waren Anfang 20, das ist dann irgendwann nicht gesund.
0: Zu dieser Zeit hat dann wohl auch der letzte Manager im deutschen Musikgeschäft mitgekriegt. Das ist angesagt. Und wenn ich jetzt nicht mit dabei bin, dann geht mir eine Menge Kohle durch die Lappen. Ein gutes Beispiel für den Ausverkauf der NDW ist das Kino. Hier waren plötzlich die Stars der neuen deutschen Welle auf großer Leinwand zu sehen. Der erste NDW-Film heißt Gib Gas, ich will Spaß mit Nena und Markus in den Hauptrollen. Ein typischer Teenie-Film, die Story erwartbar. Junge kommt neu an eine Schule, verliebt sich in ein Mädchen, die hat aber nur Augen für den Schulrebellen. Markus stand schnell als Hauptdarsteller fest.
4: Das Drehbuch waren ja, 3-4 Seiten und ich sollte eine Hauptrolle kriegen. Die weibliche Hauptrolle sollte, da gab es ein paar Aspirantinnen und mir ist tatsächlich damals dann auch Nena eingefallen, weil er so gefragt hat, wen würdest du denn noch nehmen? Es gab Fräulein Menke ja schon zu der Zeit, ideal, die Annette Humpe. Mir ist aber dann Nena eingefallen, weil ich die war in der gleichen Plattenfirma.
0: Über 1,5 Millionen Zuschauer sehen die Komödie. Zugegeben, das ist nichts gegenüber 5 Millionen, die 1983 die Rückkehr der Jedi-Ritter sehen wollten. Aber für eine deutsche Produktion sind das absolut respektable Zahlen. Kein Wunder also, dass wegen des Erfolgs im März 1983, gerade mal einen knappen Monat nach Veröffentlichung des Films, ein weiterer NDW-Film in Planung ging. Das Werk trägt den vielsagenden Namen Plem Plem, die Schule brennt. In der weiblichen Hauptrolle Ixi.
1: Die sind über die Plattenfirma an mich herangetreten und haben gesagt, wir wollen Spielfilm machen. Da habe ich gedacht, das wollte ich auch immer schon mal machen, ist gut. Dann haben sie mich mit viel Geld erpresst.
0: Der Film ist ein gutes Beispiel dafür, dass es irgendwann um nichts anderes als Geld ging. Denn zu dieser Zeit befand sich die NDW bereits im Abschwung. Den Machern war also klar, dass sie schnell sein mussten. Und so erscheint der Film bereits im August 1983. Das sind unfassbare 6 Monate von der Entscheidung für den Film bis zum Kinostart. Es wird euch vermutlich nicht überraschen, Plem Plem, die Schule brennt, wird alles andere als ein cineastisches Meisterwerk. Bei der IMDb, der International Movie Database, erhält er eine Wertung von 2,6 auf einer Skala bis 10. So schlecht abzuschneiden schaffen nicht viele Filme. 160.000 Zuschauer verirren sich immerhin ins Kino. Die neue deutsche Welle ist ein Phänomen. Sie ist komplett anders als alles, was es vorher gab. Ob es nun die minimalistischen Songstrukturen sind, oder die teilweise sinnfreien und dadaistischen Texte, oder das extravagante Auftreten vieler NDW-Künstler. Sie hatten bisher alle gängigen Regeln ignoriert und gebrochen. Doch irgendwann, 1983, wurden die Regeln anscheinend zu oft gebrochen. Kaum einer fühlte sich noch provoziert oder von Texten und Auftritten amüsiert. Peter Haug und Ingo Wolf von ichwillspaß.de.
5: Wenn ein Pferd einfach zu Tode geritten wird, dann steigt man besser ab. Das hat die Industrie einfach geschafft. Die haben versucht, alles auf den Markt zu werfen, den möglichst hohen Profit rauszuholen und dadurch wurde die Welle gebrochen.
0: Ich will jetzt gar kein Bashing betreiben und darüber urteilen, welches Lied noch ein guter NDW-Song war und welcher nur noch ausverkauft. Das soll jeder für sich selbst entscheiden. Aber ja, ich denke, Joachim Witt hat schon recht, wenn er findet, dass es zum Ende der NDW auch ziemlich peinlich wurde.
6: Ja, ich möchte da auch einigen Kollegen nicht zu nahe treten. Es war ja natürlich zum Teil aber auch nachher wirklich peinlich. Es ging ja nicht mehr darum, was Besonderes zu machen, sondern es ging darum, sich auf einen Zug zu springen. Darum ging es, auf einen Zug zu springen, der gut lief, der gut geschmiert und gut geölt war, mit dem man Geld verdienen konnte.
0: Das wird nicht lange funktionieren. Der Zug, auf den alle aufspringen, verliert rasant an Tempo. Das ist vielleicht auch das Erstaunlichste am Ende der neuen deutschen Welle. Das Tempo, in dem das Ganze geschah. Eigentlich sind es nur wenige Wochen, in denen fast alle das Interesse an der NDW verlieren. Markus landet mit Kleine Taschenlampe im Mai 83 noch einen Hit. Er veröffentlicht im selben Jahr zwei weitere Singles, keine schafft es mehr in die Charts. Ganz ähnlich ergeht es seinen Kollegen. Fräulein Menke, Döff und vielen anderen. Eben noch hoch in den Charts, plötzlich geht nichts mehr. Die Leute sind einfach satt. Satt von dem, was nur wenige Jahre zuvor erst gestartet war. Dass das so kommt, dass die neue deutsche Welle irgendwann zu Ende geht, gehen musste, findet Uwe Fahrenkrug-Petersen nicht verwunderlich.
7: Aber es ist schon so, dass der Kommerz sozusagen diese neue Bewegung letztlich dann auch beendet hat, weil Leute irgendwann dann auch nicht mehr konnten und es nicht mehr witzig war. Und weil jeder, der wirklich halbwegs irgendwie singen konnte, sofort einen Vertrag bekam. Hauptsache es war NDW, ne?
8: Das ist dem Punk passiert, das ist dem Rock passiert, dem Rap. Da kann man nur nichts dagegen tun.
0: Es ist noch gar nicht so lange her, da geriet eine Autogrammstunde von Extra Breit komplett außer Kontrolle. Und mit einmal liegen ihre Platten schwer wie Blei in den Regalen. Das ist nichts anderes als hart.
9: Das war es für einige Künstler aus der Zeit. Also ja, es geht sicherlich auch für Joachim Witt. Es ging für alle, die damals ging es also einfach erstmal wieder steil nach unten.
0: Kai Hawaii hat mit seiner Vermutung recht. Dass sich plötzlich niemand mehr für Joachim Witts neue Single Märchen Blau interessiert, geht nicht spurlos an ihm vorüber.
6: Weißt du, was das für ein Gefühl ist? Es hatte auch mit der Nummer wohl nichts zu tun. Es hat einfach mit mir als Person, hätte auch jemand anders sein können aus der NDW. Und so wollten die nicht mehr sehen.
0: Bei UKW kommt mit dem Erfolg der Druck und die Frage, in welche musikalische Richtung sie sich entwickeln sollen. Doch als der Erfolg ausbleibt, spielt das keine Rolle mehr. Peter Hubert von UKW.
3: Irgendwann war dann einfach nach dem zweiten Album, was ja auch nicht so erfolgreich dann war, das war dann vielleicht auch einer der Gründe, wo dann die Band so langsam, also wo dann der Bassist ausgestiegen ist und dann haben wir noch mit einem anderen Bassisten irgendwie nochmal ein, zwei oder drei Auftritte gemacht und dann war da einfach das Thema durch.
0: Das Thema war durch. NDW? Danke, nächstes. Okay, sagen wir mal, dass es so kommen musste. Dass etwas, das so schnell in die Höhe schoss, auch genauso schnell wieder runterkommen musste. What goes up must come down. Aber um zurück zu meiner Frage von Folge 1 zu kommen, ihr erinnert euch, Spider-Murphy-Gang, Nena, Extra Breit, Fehlfarben oder auch Geier Sturzflug sagen, neue deutsche Welle? Nee, das waren wir nicht, da haben wir nicht dazugehört. Warum ist das so? War der Fall so hart? Ist das Label NDW so verbrannt? Auch jetzt noch, 40 Jahre später? Und dann ist sie mit einem Mal vorbei, die NDW. Schluss mit Gas geben und Sternenhimmel und Tretboden in Seenot. Keine Störenfriede mehr in der Hitparade. Keine Kids, die über brennende Schulen singen. Keine Songs an der Chartspitze. Kein Chaos im Kaufhaus. Keine immer größer werdenden Konzerthallen. Kein Erfolg mehr nirgendwo.
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0: Okay, Moment mal. Über wen wir bisher noch gar nicht gesprochen haben? Die Urväter und Mütter der NDW. Ich meine die, mit denen alles angefangen hat. Die, die die NDW in den 70ern quasi erfunden haben. Um die geht's in der nächsten Folge. Am Anfang war alles auf Englisch.
1: Ich habe auch damals gedacht, noch in den 70ern, dass es unmöglich wäre, auf Deutsch Rockmusik oder Popmusik zu singen.
0: Wie Künstler aller David Bowie Tabus brechen, Vorbilder werden und die Musikwelt für immer verändern.
2: Auch in seiner ganzen Erscheinung, in seinen Outfits, auch in der Tatsache, dass er auf der Bühne seinen Gitarristen küsste, was ja damals also auch tatsächlich sehr aufsehenerregend war.
0: Und wie London zum Sehnsuchtsort und zur Heimat des Punks wird.
3: Das war so der Hotspot von dieser Musik, von dieser Bewegung. Und ich weiß noch, das erleuchtete alles.
0: Die neue deutsche Welle. Was vorher war und wie sie entstand. Beim nächsten Mal in The Story of NDW. Und wenn ihr jetzt Lust auf den Sound der NDW bekommen habt, dafür haben wir ein ganz eigenes Radio. 80s 80s NDW. Ich wünsche euch schon mal viel Spaß damit. 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
1: Im Studio Jana Klonikowski. In Deutschland wird weiter viel geraucht und gewaped. Knapp ein Fünftel macht das, heißt es vom Drogenbeauftragten der Bundesregierung Streeck. Besonders auffällig, vor allem junge Menschen greifen wieder häufiger zu Zigaretten oder E-Zigaretten. Die meisten Deutschen finden, bei Bildungsgerechtigkeit bleibt noch viel zu tun. Das zeigt eine Umfrage des Deutschen Kinderhilfswerks. Benachteiligte Kinder hätten oft schlechtere Chancen. Das Hilfswerk fordert daher einheitliche Standards und mehr Geld für Kitas und Schulen. Die neuesten russischen Drohungen im Ukraine-Krieg werden international scharf verurteilt. In einer gemeinsamen Erklärung bezeichneten fast 50 Länder die Einschüchterungsversuche als inakzeptabel. Russland hatte Ausländer aufgefordert, Kiew wegen bevorstehender Angriffe zu verlassen. Greuther Fürth hat sich den letzten Platz in der zweiten Fußball-Bundesliga gesichert. Im Relegationsrückspiel setzten sich die Fürther mit 2:0 gegen Drittligist Rot-Weiß Essen durch und machten so die Niederlage aus dem Hinspiel wett. Essen muss damit weiter auf die Rückkehr in die zweite Liga warten. 80s,
2: 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Meist ist es gerade klar oder nur leicht wolkig. Nur südlich der Donau ziehen vereinzelt ein paar Wolken durch. Die Temperaturen liegen aktuell zwischen 15 und 8 Grad. Heute bleibt es in vielen Ecken freundlich und trocken, in der Südhälfte sowieso und erst Richtung Alpen können später auch mal Schauer und ein Gewitter auftauchen. Die Höchstwerte schaffen es auf 27 bis 33 Grad.
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0: 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Duran Duran, View to a Kill.
1: John Taylor von Duran Duran ist ein riesengroßer Fan von James Bond. Als er auf einer Party den legendären Bond-Produzenten Albert Broccoli entdeckt, sieht er seine Chance. Wann engagiert er endlich mal jemanden Ernstzunehmenden für einen Bond-Song? Fragt Taylor frech und redet so lange auf Broccoli ein, bis der einknickt. Duran Duran dürfen den Titelsong für den nächsten Bond-Film schreiben. A View to a Kill.

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1: Im Studio Jana Klonikowski. Fast jeder fünfte Mensch in Deutschland raucht. Die Zahl ist in den vergangenen Jahren damit ziemlich stabil geblieben. Am häufigsten greifen die 40- bis 44-Jährigen zur Kippe oder zur E-Zigarette. Zuletzt ist Rauchen aber auch bei Jugendlichen wieder beliebter geworden. Einheitliche Bildungsstandards, damit alle Kinder die gleichen Chancen haben. Dafür spricht sich eine große Mehrheit der Menschen in Deutschland aus. Das zeigt eine Umfrage des Deutschen Kinderhilfswerks. Viele fordern außerdem mehr Investitionen in Kitas und auch mehr Personal dafür. Die Staatsanwaltschaft Potsdam ermittelt wegen häuslicher Gewalt gegen Schauspieler Christian Ulmen. In der Sache geht es um Vorwürfe seiner Ex-Frau Colleen Fernandez. Die 44-Jährige hatte ihm auch digital